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1: Im Studio Eva-Maria Fohn. Mit dem neuen Schuljahr gibt es auch neue Regeln. Schülerinnen unter 14 dürfen in der Schule kein Kopftuch mehr tragen. In der Zeit im Bild 2 sagt der Präsident der islamischen Glaubensgemeinschaft Ümit Vural, er habe Verständnis dafür, wenn sich Familien zusammenschließen und etwa auch Streiks gegen das Verbot organisieren. Aufrufe, das Gesetz zu missachten, unterstütze die islamische Glaubensgemeinschaft aber nicht.
2: Das ist ein sensibler Rechtsbereich. Also ich wünsche mir, dass alle Beteiligten besonnen agieren. Ich glaube auch, dass sehr viele Familien das Gesetz beachten werden, dass sie ohne Kopftuch in die Schule gehen werden. Aber ich kann es nicht ausschließen, dass Familien, Betroffene, Kinder mit Kopftuch gehen werden. Ich appelliere daran, dass Gesetze einzuhalten sind, aber ich möchte auch die Intention des Gesetzes, das Kindeswohl, genauso erwähnt haben.
1: Sagt Ümit Vural in der Zeit im Bild 2. Bei der möglichen Verlängerung des Zivildienstes im Rahmen der Wehrdienstreform stellen Grüne und FPÖ Bedingungen für ihre Zustimmung. Die Grünen fordern mehr Geld für die Zivildiener. Die FPÖ drängt auf eine Entscheidung noch vor 2028. Die Regierung will den Zivildienst verpflichtend verlängern, wenn sich 2028 zu wenige für das Bundesheer melden. Der festgenommene ehemalige Chef der inzwischen pleite gegangenen Möbelkette Kika Leiner bestreitet, Hochwasseropfer betrogen zu haben. Am Abend wies sein Anwalt die Vorwürfe entschieden zurück und forderte die unverzügliche Enthaftung seines Mandanten. Die Wirtschafts- und Korruptionsstaatsanwaltschaft wirft dem ehemaligen Kika Leiner Chef vor, im Jahr 2024 im Rahmen einer Unwetter-Soforthilfeaktion den Kunden einen 20-prozentigen

0: Rabatt auf Möbelkäufe versprochen zu haben, obwohl bereits eine Lieferung mangels Liquidität nicht mehr möglich war. Im Europacup schaffen die Fußballerinnen von Austria Wien erstmals den Aufstieg in die Champions League. Die Austrianerinnen qualifizieren sich mit einem 4:0 Heimsieg gegen Brandbergen für die Top-Liga, Martin Lang.
1: Im dritten Anlauf schaffen es die Austrianerinnen unter die besten 18 Clubs im europäischen Frauenfußball, verdienen mit dem Aufstieg vorläufig knapp über 600.000 Euro. Die Auslosung der 6 Gegnerinnen ist am kommenden Freitag. Es gibt Gegnerinnen wie die Titelverteidigerin aus Barcelona, Rekordchampion Lyon oder Bayern München oder Roma. Beide sind Ex-Clubs von Austria-Kapitänin Carina Weninger.
2: Ich glaube, man muss den Moment genießen und natürlich gibt es den einen oder anderen Gegner, der immer ein Traum ist, wenn es jetzt auswärts im Camp Nou spürst oder auswärts in einem tollen Stadion, aber nicht das eine bestimmte Team.
1: Heute spielen noch die St. Pöltnerinnen nach 0-3 zu Hause, auswärts ab 20.30 Uhr gegen Juventus Turin um die Champions League-Teilnahme.
0: Und bei den US Open in New York steht Österreichs derzeit beste Tennisspielerin Anastasia Potapova in der zweiten Runde. Potapova besiegte in der Nacht die Lettin Daria Seminiskaja klar mit 6:2 und 6:2. Das waren die Nachrichten mit Eva-Maria Fohn.
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1: Im Studio Eva-Maria Fuhn. Die militärischen Auseinandersetzungen zwischen den USA und dem Iran werden wieder heftiger. Die US-Streitkräfte haben nach eigenen Angaben mehrere Stellungen der Revolutionsgarden an der Straße von Hormuz im Persischen Golf angegriffen. Laut dem Iran sind dabei mehrere Zivilisten getötet und Dutzende verletzt worden, hat Mut Fiedler berichtet.
2: Die Angriffe der USA waren kaum vorbei. Da folgten die heftigen iranischen Gegenschläge. Raketen und Drohnen wurden abgefeuert. Ziele waren angeblich amerikanische Stützpunkte in Bahrain, Jordanien und im Irak. Dabei sollen US-Soldaten getötet worden sein, was die Amerikaner allerdings bestreiten. Tödlich waren davor die Angriffe gegen iranische Stellungen. In Sirik, östlich der Hafenstadt Bandar Abbas, starben angeblich 4 Menschen. 50 wurden verletzt. Es waren Raketenteile oder Splitter, die in einem Haus einschlugen, in der eine Hochzeitsfeier im Gang war, berichteten iranische Medien.
1: Der ukrainische Präsident Zelensky warnt Fluglinien im russischen Luftraum. Die sicheren Tage seien vorbei. Im russischen Luftraum würden sich ukrainische Drohnen in einem Ausmaß befinden, der berücksichtigt werden müsse. Auf Wunsch von Verbündeten sei die Ukraine allerdings bereit, ihre Drohnenattacken auszusetzen. Der russische Präsident Putin warf Zelensky daraufhin Staatsterrorismus vor. Beim Laden eines Elektroautos kommt es bei der ein- und derselben Ladesäule teils zu massiven Preisunterschieden. Der ÖAMTC spricht von einem intransparenten Tarifdschungel. Oft wüssten die Kunden vor einem Ladevorgang nicht, wie viel es am Ende ausmacht. Julian Kern aus unserer Wirtschaftsredaktion, wie ist das möglich?
3: Ja, anders als beim Tanken mit Benzin oder Diesel gibt es beim Strom nicht den einen groß ausgeschilderten Preis. Der große Unterschied kommt durch die verschiedenen Zahlungsmöglichkeiten zustande. Entweder man ist Vertragskunde des Anbieters der Ladesäule, an der das Auto lädt, man bezahlt mit Kreditkarte oder mit der Karte eines fremden Anbieters. Letztere haben in der Studie des ÖAMTC am selben Ladepunkt mehr als das Doppelte bezahlt wie Direktkunden des Ladesäulenbetreibers.
1: Genau das kritisiert der ÖAMTC. Wird das Laden künftig transparenter?
3: Dass hier ein Problem besteht, dürfte offenkundig sein. Auch im Verkehrsministerium sind diese teils intransparenten Tarifverträge

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1: Im Studio Eva-Maria Fuhn. Experten fordern diesen Schritt seit Wochen. Nach dem versuchten Anschlag mit einer Sprengstoffdrohne auf dem Flughafen Leipzig-Halle Anfang August hat die deutsche Bundesregierung nun erstmals Russland klar dafür verantwortlich gemacht und Konsequenzen angekündigt. Die Reaktion aus Moskau folgte auf dem Fuß. Aus Berlin, Regina Pöll.
2: Drohnenkonfiguration, Sprengstoff und Zündtechnik am Tatort hätten darauf hingewiesen, so Innenminister Alexander Dobrindt.
3: Dass Russland den hybriden Angriff in Leipzig am 4. August zu verantworten hat.
2: Angesichts versuchter Anschläge und Spionage sei es höchste Zeit für klare Worte gewesen, sagt Sicherheitsexperte Nico Lange.
4: Das war militärischer Sprengstoff an Drohnen bei vollbetankten Flugzeugen. Das war ganz knapp an einer Katastrophe. Das erfordert doch geradezu, dass man die Täter ermittelt, benennt und dass man Konsequenzen verhängt.
2: Deutschland wird etwa das Generalkonsulat in Bonn schließen und Einreisekontrollen verschärfen. Russland weist die Vorwürfe zurück und kündigt eine, Zitat, spiegelbildliche Reaktion auf die deutschen Maßnahmen an.
1: Der Iran hat seine Vergeltungsangriffe auf US-Ziele in der Region verstärkt. Betroffen waren Jordanien, Kuwait, Bahrain und die autonome Region Kurdistan im Irak. Ob es Todesopfer gegeben hat, ist unklar. Zuvor waren bei US-Luftangriffen auf den Iran nach iranischen Angaben mindestens 11 Menschen getötet worden. Das Erstellen von Deepfake-Pornos soll in Österreich so schnell wie möglich strafbar werden. Nachdem immer mehr Fälle von mit künstlicher Intelligenz erstellten Nacktbildern im Internet auftreten, fordert die zuständige Frauenministerin nun Tempo ein und will Gesetzeslücken schließen. Viktoria Waldecker informiert.
5: Das eigene Gesicht taucht plötzlich in KI-Pornos auf. Für immer mehr Frauen eine erschreckende Entdeckung. Das bloße Erstellen von solchen sexualisierten Deepfakes ist bisher nicht strafbar. Diese Gesetzeslücke soll jetzt rasch geschlossen werden, sagt Frauenministerin Eva-Maria Holzleitner von der SPÖ.
6: Dass Opfer sich wehren können, Unterstützung erfahren und entsprechend der Täter in die Verantwortung genommen wird.
5: Mit September hat eine Arbeitsgruppe dazu die Arbeit im Justizministerium aufgenommen. Die EU hat schon vor 2 Jahren eine Richtlinie mit Strafen dazu vorgesehen. Österreich hat sie bisher aber nicht umgesetzt. Jetzt wolle man Tempo machen, sagt Holzleitner.
6: Wir wollen hier einfach ganz klar, dass die Rechte, die wir erkämpft haben, die für uns Standard sind, auch im Netz gelten.
5: Spätestens im Sommer 2027 soll das Erstellen von sexualisierten Deepfakes unter Strafe stehen. Und damit sollen sich Opfer auch vor Gericht dagegen wehren können.
1: In Tirol und in Niederösterreich hat es in der Nacht leichte Erdbeben gegeben. Ein Beben östlich von Innsbruck hatte die Stärke 2,6, jenes 6 Kilometer westlich von Ebreichsdorf in Niederösterreich die Stärke 2,5. In beiden Fällen berichteten Bewohner von einem Grollen im Untergrund. Schäden gab es keine. Das waren die Nachrichten mit Eva-Maria Fuhn.
7: Es bleibt sommerlich.
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1: Also die Holzmesse ist, muss man sagen, das Aushängeschild. Das ist auch die internationalste Industriemesse, die Österreich aufzubieten hat. Also es kommen immerhin ein Drittel der Besucher und ein Drittel der Aussteller aus dem Ausland. Also so eine Messe ist eine Art, gibt es in Österreich in der Farblichkeit nicht mehr. Und man muss auch sagen, die Messe füllt aber am Ende der Sommersaison die Betten in Klagenfurt, was ja auch nicht ganz von der Hand zu weisen ist. Also für uns ein Aussehgeschicht, aber auch emotional die Messe, mit der wir am stärksten verbunden sind. Also man darf die ganze Messe nicht verpassen. Also die Messe lebt von der Ausstellung und vom Programm. Das ist eine umfassende Ausstellung, die die ganze Wertschöpfungskette abbildet. Und im Programm, also wir haben den internationalen Holztag, es ist der Waldtag von der Landwirtschaftskammer. Also ich glaube, das Wichtigste dieser Holzmesse ist es, dass wir, ich denke, alle Partner, die relevant sind in Kärnten und Österreich, mit an Bord haben. Also wir ziehen da alle an einen Strang. Und das, glaube ich, ist in Zeiten, die herausfordernd sind in der Wirtschaft, wichtig. Und das ist eben auch unsere Aufgabe, eben die Mitglieder der Wertschöpfungskette miteinander zu verbinden, weil nur gemeinsam werden wir, denke ich, wirtschaftlich alle erfolgreich sein können. Und das Zweite ist, dadurch, dass wir internationales Publikum nach Klagenfurt bringen, bieten wir den österreichischen Ausstellern die Chance, auf Exportgeschäften auf Italien, auf Bosnien, auf Slowenien, auf Kroatien und den ganzen Nachbarn. Und ja, das ist so die Hauptvernetzungstätigkeit, aber die Messe selber ist ein Highlight und ich glaube, es ist für jeden was dabei.
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1: Im Studio ist Eva-Maria Fuhn. Die Verlängerung des Wehrdienstes ist in der Regierung fix paktiert. Eine Zweidrittelmehrheit braucht es allerdings für die mögliche Verlängerung des Zivildienstes. Das heißt die Zustimmung von Grünen oder FPÖ. Beide Parteien stellen aber Bedingungen. Astrid Petermann informiert.
2: Ein stimmiges Gesamtpaket hätten die Grünen gerne, sagt der grüne Wehrsprecher David Stöckmüller. Jedenfalls, so Stöckmüller, müsse es mehr Geld auch für die Zivildiener geben.
3: Wenn die Regierung unsere Zustimmung haben möchte, dann gibt es mehr Gehalt auch für die Zivildiener.
2: Mehr Geld für Zivildiener, das hat Verteidigungsministerin Claudia Tanner von der ÖVP zuletzt allerdings abgelehnt. Verpflichtend verlängert werden soll der Zivildienst ja erst, wenn sich 2028 zu wenige für das Bundesheer melden. FPÖ-Wehrsprecher Volker Reifenberger ist im Interview mit der Tageszeitung Der Standard 2028 als Referenzjahr zu spät. Er will in den Verhandlungen darauf drängen, schon früher eine Entscheidung zu treffen.
1: In Deutschland gibt es binnen 24 Stunden einen zweiten Anschlag auf das Stromnetz. Nach Polizeiangaben haben Unbekannte einen Kurzschluss in einem Umspannwerk bei Köln herbeigeführt. Zuleitungen zu einem Kraftwerk sind ausgefallen. Gestern früh hatten Unbekannte nahe einem Kohlekraftwerk in Brandenburg Kurzschlüsse an Hochspannungsleitungen ausgelöst. Auf Landes- und Gemeindeebene weist die Steiermark im Bundesländervergleich die höchste Schuldenlast pro Einwohner auf. Laut der Statistik Austria liegt dort die Pro-Kopf-Verschuldung bei 8.611 Euro. Dahinter folgen Kärnten und das Burgenland. Schlusslichter sind Tirol und Oberösterreich mit etwa 3.300 Euro. Bei den US Open in New York steht Österreichs derzeit beste Tennisspielerin Anastasia Potapova in der zweiten Runde. Wolfgang Eichinger, Potapova besiegt in der Nacht die Lettin Daria Semenistaja klar in zwei Sätzen.
4: Die Rückenprobleme der letzten Wochen waren für die 25-Jährige überhaupt kein Problem und Anastasia Potapova war auch für ihr Auftaktspiel in New York mental perfekt vorbereitet. Eine positive Anspannung hat sie vor dem Spiel gespürt. Von Angst zu scheitern keine Spur.
5: Of course I do feel nervous, but it's a nice nerves. It's not like I'm scared or something.
4: Und Anastasia Potapova hat der Lettin Daria Semenistaja gezeigt: Lange will ich nicht auf dem Platz stehen. Nach nur einer Stunde und 14 Minuten war für die Österreicherin der Arbeitstag auch bereits vorbei. 6:2 und 6:2 der Erfolg. Im Herrenbewerb war für Filip Misulic der Arbeitstag in New York leider auch rasch vorbei. Bei seinem Comeback nach 6 Monaten Verletzungspause verliert der Steirer gegen die Nummer 25 der Welt, den Argentinier Gerundolo, klar in 3 Sätzen. Neben Potapova stehen auch Lili Tak und Juri Rodionov beim Grand-Slam-Turnier in New York in der zweiten Runde.
1: Das waren die Nachrichten mit Eva-Maria Fuhn.
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1: Im Studio Eva-Maria Fuhn. Die neuen Angriffe in der Golfregion treiben die Preise für Öl und Gas weiter in die Höhe. Besonders beim Erdgas geht die Entwicklung steil nach oben. In Europa kostet die Megawattstunde mit mehr als 70 Euro so viel wie seit 3 Jahren nicht mehr, Volker Obermeier berichtet.
2: Neben den Angriffen im Nahen Osten lässt die Furcht vor Lieferengpässen die Preise steigen. Die Golfregion ist für die Gasversorgung zentral. Fehlen Kapazitäten, dann macht sich das im Verkauf bemerkbar, sagt der Analyst Jens Czernowski.
3: Momentan haben wir, seitdem wir kein Gas mehr aus Russland bekommen können, viel mehr Nachfrage und viel zu wenig Angebot. Und das lässt den Preis quasi in die Höhe schießen.
2: In Asien sowie in Europa brauchen etwa die Chemie- und die Halbleiterindustrie Gas und Gasprodukte. In Europa wiederum steigt außerdem der Bedarf, weil vor der Heizsaison die Speicher noch nicht ausreichend gefüllt sind. Je länger die Angriffe im Nahen Osten dauern, desto wahrscheinlicher werden weitere Lieferunterbrechungen, auch weil es an Transportmöglichkeiten per Schiff mangelt. Höhere Kosten auch beim Öl befeuern wiederum die Teuerung.
1: In der Demokratischen Republik Kongo ist die Zahl der Ebola-Toten auf mehr als 3000 gestiegen. Seit Mitte Mai seien 3007 Menschen an der hochansteckenden Infektionskrankheit gestorben, teilen die Gesundheitsbehörden des zentralafrikanischen Landes mit. Mehr als 6100 Ebola-Fälle sind demnach bestätigt. In der deutschen Stadt Augsburg hat sich in der Nähe des Hauptbahnhofs eine Explosion ereignet. Zudem wurde ein verdächtiger Gegenstand gefunden. Der Zugverkehr wurde eingestellt. Die Polizei ist im Großeinsatz. Bei der Explosion erlitten 2 Menschen ein Knalltrauma, berichtet die Polizei. In umliegenden Gebäuden wurden Fensterscheiben beschädigt. Einem 28-Jährigen wird heute vor dem Landesgericht Ried in Oberösterreich der Prozess gemacht. Er soll seine ehemalige Lebensgefährtin über Monate hinweg misshandelt haben, sowohl körperlich als auch psychisch. Die Frau hat offenbar ein Martyrium hinter sich, Caroline Ploberger informiert.
4: Auf Schritt und Tritt habe der Mann die Frau in der Wohnung verfolgt, um ihre Flucht zu verhindern. Das Handy soll ihr abgenommen haben und sogar Essen und Trinken habe ihr auf das Zimmer gebracht, offenbar um Kontakt nach außen zu unterbinden. Teilweise soll der 28-Jährige die Frau auch bis zur Bewusstlosigkeit gewürgt und ihren Kopf gegen den Boden oder die Wand geschlagen haben. Dazu soll er sie auch mit dem Messer bedroht haben. Als seine Lebensgefährtin die Beziehung beenden wollte, solle ihr mit dem Umbringen gedroht haben, so die Anklage der Staatsanwaltschaft. Der 28-Jährige ist im Juni festgenommen worden. Dabei habe er sich heftig gewehrt und soll auch einen Polizeibeamten verletzt haben. Heute muss er sich vor dem Landesgericht Ried verantworten. Im Falle einer Verurteilung drohen dem Mann zwischen 6 Monaten und 5 Jahren Haft.
1: Und pünktlich zum Transferende hat ein Österreicher den Sprung von Spanien in die englische Fußball-Premier League geschafft. David Affengruber wechselt von Elche zu Fulham nach London. Das waren die Nachrichten mit Eva-Maria Fohn. Zum Wetter.
5: Zeitweise scheint heute überall die Sonne, allmählich auch im Süden. Genau hier tauchen aber mit der Sonne dann größere Quellwolken und ein paar Regenschauer und Gewitter auf, vor allem in Kärnten und der Steiermark. Mäßiger Westwind und sommerlich mit Höchstwerten von 21 bis 29 Grad. Morgen ähnliche Höchstwerte, zudem windig und zeitweise sonnig. Von Oberösterreich bis ins Burgenland sind auch kompaktere Wolken dabei und vereinzelt kann es leicht regnen. So viel zum Wetter mit Nicola Biermeier.

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3: Danke für die Einladung, hallo.
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3: Für das 30-Jahre Jubiläum habe ich ein bisschen in die Chronik hineingeschaut. Ich bin ja seit 8 Jahren Koordinator vom Kärntner Armutsnetzwerk, also fast ein Drittel von der Zeit. Und besonders spannend habe ich gefunden, dass man damals bei der ersten österreichischen Armutskonferenz, die war 1996, und da hat man zum Beispiel gefordert, dass es eine vernünftige Grundsicherung gibt, weil damals die Sozialhilfe nicht bewirkt hat, dass die Menschen tatsächlich eine ausreichende soziale Unterstützung gehabt haben. Und auch war die Inanspruchnahme von der Sozialhilfe eigentlich sehr gering im Verhältnis zu den Personen, die sie eigentlich beantragen hätten können. Und daraufhin waren Menschen auch aus Kärnten bei der österreichischen Armutskonferenz und wir waren damals eigentlich noch gar kein Verein und waren eine Arbeitsgruppe, die von unterschiedlichen Organisationen, insbesondere zum Beispiel der Kirche, der Arbeiterkammer, den ÖGB, getragen worden sind und der Caritas. Und daraufhin hat man sich in Kärnten zusammengetan und hat eine Arbeitsgruppe gegründet und einen Verein dann später und dann auch die erste Kärntner Armutskonferenz 1997 dann organisiert. Also besonders stolz bin ich darauf, dass wir gemeinsam mit der österreichischen Armutskonferenz die bedarfsorientierte Mindestsicherung geschafft haben. Also das war definitiv eine Forderung von der Armutskonferenz und hat über die Jahre dazu geführt, mit der richtigen Konstellation in der Regierung dazu, dass wir über längere Zeit eine sehr gute bedarfsorientierte Mindestsicherung gehabt haben mit Mindeststandards, so wie leider ist sie jetzt wieder gekippt worden. Jetzt haben wir wieder Höchstlimits und früher hatten wir wirklich einen Mindeststandard, wo man sagt, darunter wollen wir nicht, dass die Menschen leben müssen. Und ich finde auch, dass es eigentlich ein bisschen schwierig, was ist gerade schwierig, die Dinge mit Social Media und in der Öffentlichkeit, in der öffentlichen Debatte, die entgleiten ein bisschen, weil man nach wie vor noch die Vorstellung hat, dass Arbeit und Armut sehr eng zusammenhängt, also dass man mehr arbeiten müsste, anstatt um Armut zu verhindern. Aber in Wahrheit ist es, dass wir gerade vor dem Problem stehen, dass wir sehr wenig Arbeit haben und die KI sehr viele Arbeitsplätze wegrationalisiert. Ja, und abseits von der österreichischen Armutskonferenz, mit der wir sehr eng zusammenarbeiten, können wir in Kärnten auch auf einige Erfolge zurückschauen. Zum einen, wir haben immer wieder sehr gute Studien zur Verfügung gestellt, auf die sich die Politik auch berufen hat und auf die auch ganz konkrete Maßnahmen gefolgt sind. Zum Beispiel haben wir die Kärntner Armutsstudie erstellt und daraufhin wurde in Kärnten die Wohnbeihilfe super erhöht, sodass Menschen wirklich um einiges mehr Geld kriegen. Sogar Menschen, die alleine in einer Wohnung leben, können sogar mit der Wohnbeihilfe über die Armutsgefährdungsschwelle hinausgehoben werden, was eine irrsinnig positive Auswirkung auf das gesamte Leben hat. Und was für mich auch ein Erfolg ist, das ist, dass wir die Sozialplanung angestoßen haben. Das heißt, es gibt für viele Bereiche, sei es eine Standortstrategie, es gibt eine Wirtschaftsstrategie, aber im Sozialbereich gibt es keine umfassende Strategie, wo man sich auf Daten berufend die richtigen Maßnahmen setzen kann. Und da haben wir einen großen Prozess im Land Kärnten angestoßen mit unserer sozialen Dialogkonferenz, die wir auch schon seit über 10 Jahren durchführen. Und das ist auch ein Erfolg, dass wir seit 10 Jahren kontinuierlich in einem großen Kreis über Armut und soziale Ausgrenzung sprechen.
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3: Was gleich geblieben ist, das ist die Wohnproblematik, also dass Wohnen nach wie vor ein zentraler Dreh- und Angelpunkt von Armut ist. Also es gibt, wir leben aktuell die Situation, dass es zu wenig Wohnungen gibt in Kärnten, aber auch in Österreich haben wir das Problem, dass Wohnen privat organisiert ist, unter anderem, und dass hier die Preise sehr stark steigen in der Teuerung. Was damals zum Beispiel auch war, das war eine irrsinnig starke Bewegung hinsichtlich der Frauenarmut, also dass man sich bewusst war, dass Armut und weiblich zusammenhängt. Also daraufhin hat sich auch damals, das war die erste Arbeitsgruppe in der Armutskonferenz, das waren die AG Frauen, also die heißt heute AG Frauen, und damals sofort haben sich die Frauen zusammengetan und haben sich gegen Frauenarmut eingesetzt. Also das ist wirklich eine starke Kraft in der Armutskonferenz, um hier Bewusstsein zu schaffen. Wo es heute anders ist als damals, das ist sicher Armut trotz Arbeit, also das Thema Working Poor war damals erst im Kommen. Ich finde, dass man hier, wenn man sich Radiobeiträge, ORF oder Nachrichtenbeiträge, auch Influencer anschaut, da ist dieses Thema schon sehr bewusst, dass dass Arbeit nicht vor Armut schützt. Und was ein großer Unterschied ist zu damals, psychische Erkrankungen und Sucht waren damals sehr wenig Thema. Und mir kommt vor, das Thema psychische Gesundheit, psychische Krankheiten, das kommt, aber es ist so schwer zu greifen. Deswegen sind wir da gerade am Ausverhandeln seit einigen Jahren. Und Sucht ist mehr oder weniger leider ein Tabuthema. Also es ist irrsinnig schwer, dieses Thema anzugreifen. Diesen Aspekt von Armut haben wir heute auch noch nicht abgebildet.
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3: Ja, wie du sagst, es kann all das dazu führen, muss aber nicht. Also es ist so, dass wir haben dazu eine große Kärntner Armutsstudie durchgeführt und die zeigt, dass es viele unterschiedliche Wege gibt und die Schwierigkeit ist eigentlich, wenn man einen Schicksalsschlag erlebt, dann hat man vielleicht ein gutes soziales Netz, hat vielleicht keine psychischen Krankheiten, die danach ausbrechen, dann fällt man auch nicht in die Arbeit, wenn man gestützt ist, wenn man einen guten Arbeitsplatz hat, einen gesicherten Arbeitsplatz zum Beispiel, oder genug Geld, um sich Therapiestunden zu leisten. Wenn man all das nicht hat, dann kann es sein, dass man zum Beispiel, wenn man seinen Arbeitsplatz verliert, dann tritt vielleicht eine Erfahrung vom Elternhaus wieder in Erinnerung, eine Routine, nämlich man greift vielleicht zu Alkohol und dann entwickelt sich daraus eine gewisse Teufelsspirale, ein Teufelskreis nennen wir das, wo sich die Situation verschlimmern und dann entsteht auch Vereinsamung. Das heißt, man ist nicht, egal von welchem Hintergrund man kommt, ist man nicht gefeit, weil eine Krankheit kann immer ausbrechen oder ein Pflegefall in der Familie. Und die Schwierigkeit ist eher dabei, wenn man nicht das soziale Umfeld hat, das einen mitträgt durch eine schwierige Senke, durch eine schwierige Lebensphase hindurch und man zum Beispiel die Unterstützungsleistungen, auf die man Anspruch hätte, zum Beispiel gar nicht nutzt, dann tut man sich danach wieder schwer, das Ganze wieder anzukurbeln, wenn man dann in Routinen hineinkommt, die nicht gut sind. Aber dazu kommen wir später eh noch darauf zu sprechen.
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3: Seit Corona und der Teuerung hat sich bei unseren sozialen Organisationen gezeigt, dass es hier großen Andrang von Menschen gibt, die vorher noch nie Kontakt mit dem Sozialsystem oder den sozialen Organisationen hatten. Und in Kombination mit denen, dass wir jetzt die Sparmaßnahmen auch dazu führen, dass es viele Entlassungen gibt, sehen wir einfach, dass ein hoher Druck auf dem Arbeitsmarkt ist und dass die Menschen vor Herausforderungen stehen, die sie vorher noch nicht gehabt haben. Dass Vollzeit nicht mehr ein Schutz davor ist, dass man nicht in Erwerbsarbeit geht, weil es einfach sehr viele Teilzeitarbeitsplätze gibt, weil man zum Beispiel, wenn man 1.000 Euro für eine private Wohnung zahlt und 300 Euro für Essen und dann noch ein Kind oder zwei Kinder zu versorgen hat, dass sich das dann schwer ausgeht. Das sind dann Phasen, die können dann passieren und da ist es dann einfach wichtig, dass man eine gute soziale Infrastruktur um sich herum hat. Und wie ich schon vorher gesagt habe, man sieht jetzt immer stärker, dass jüngere Menschen zu Suchtmitteln und in die Sucht fallen, sei es jetzt eine Gaming-Sucht oder Spielsucht, aber auch substanzgebundene Sucht, also sprich auch Drogen oder Alkohol, das wird jetzt wirklich viel stärker. Also das sehen wir, dass die Menschen, die zu den sozialen Organisationen kommen und wirklich schon psychische Beeinträchtigungen haben, dass hier die Menschen immer früher kommen.
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3: Für mich persönlich war der Knackpunkt der, dass ich, wie ich begonnen habe, im Sozialbereich zu arbeiten, mich die Orte und die Menschen wirklich begonnen haben zu bewegen. Also ich persönlich war an einem Ort, wo tatsächlich Menschen, die in die Wohnungslosigkeit fallen, wo ich diesen Ort sehe. Erst dadurch habe ich die Lebenswelt und die Realität, diese Tatsache, wie es diesen Menschen geht, erst wirklich begreifen können. Und das ist auch der Hintergrund. Wir wollen damit einen Reality-Check für Menschen machen, die damit vielleicht noch gar nichts zu tun hatten. Oder andersrum, für die Menschen, die gerade mit Armut konfrontiert sind, ein Umfeld schaffen, wo sie merken, ah, da komme ich raus und ich kann sehen, dass es anderen Menschen auch nicht gut geht und dass es vielleicht sogar ein strukturelles Problem ist, wo ich gerade drin stecke. Also für uns, wenn wir jetzt zum Beispiel den Weltalphabetisierungstag nehmen in den City-Arkaden, so würde ich, wenn wir auf der Straße rumgehen, wahrscheinlich, wenn wir fragen, gibt es Menschen, die nicht lesen und schreiben können, würden wir wahrscheinlich die Antwort bekommen, dass es das in Österreich nicht gibt. Aber dazu gibt es extra sogar Kurse und Programme, weil es dann doch einige sind, die auf diese Programme angewiesen sind. Und darum geht es, dass man einfach aus seiner Bubble herauskommt und einfach sieht, was eigentlich im Sozialbereich passiert.
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3: Ja, genau, das ist es. Menschen, die nicht damit konfrontiert sind, dass sie auf den Sozialbereich angewiesen sind, wissen gar nicht, was es da eigentlich gibt. Und zum Beispiel diesen kurzen Schwenk aus dem Sozialbereich, mit denen wir gerade jetzt eben eine Workshop-Reihe und Veranstaltungsreihe organisiert haben, die du vorgelesen hast. Es gibt Sozialarbeiterinnen, die beschäftigen sich mit Menschen aus der Sexarbeit. Es gibt Bewährungshilfe von Neustadt. Es gibt Menschen in schwierigen Lebenslagen. Es gibt Beratungen. Es gibt Gewaltschutz. Es gibt so viel in diesem Bereich. Und es ist einfach nur schwer möglich, da jetzt geschwind einen Überblick zu haben. Und vielleicht hat man jemanden in seinem persönlichen, privaten Umfeld, wo man vielleicht mit der einen oder anderen Einrichtung schon in Kontakt war. Aber das Besondere ist ja wirklich, dass man dort, auch wenn man nichts braucht, vielleicht einfach einmal hineingehen kann und dieses Umfeld sehen kann und sehen, was dort eigentlich für eine unheimliche Leistung vollbracht wird. Und dann ganz nebenbei einfach mit Menschen ins Gespräch zu kommen, die über vielleicht ganz andere Dinge nachdenken und mit ganz anderen Dingen im Alltag beschäftigt sind, als man es vielleicht selbst ist.
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3: Ja, das denke ich wirklich. Du hast die Wohnungslosen-Tagesstätte Egaheim angesprochen. Wohnungslosigkeit ist es vielleicht sehr offensichtlich. Man kennt das vielleicht. Man hat schon jemanden einmal gesehen. Bei psychischer Krankheit oder psychischen Erkrankungen, das ist sehr unsichtbar und das ist auch gesellschaftlich noch nicht so akzeptiert, dass wenn man jetzt sagt, man war jetzt in einem Burnout, man kommt gerade zurück von einem Burnout, das ist außerdem der häufigste Weg von Männern in die Armut. Dann kann sich eigentlich niemand darunter etwas vorstellen oder es sei denn, man hat es schon selbst gehabt. Und wenn man noch niemanden in der Familie gehabt hat, womit man dann mit diesem Problem konfrontiert war, dann ist es auf jeden Fall das Beste, wenn man mit jemandem einfach einmal spricht und einmal unverfänglich nachfragen kann, du bist wohnungslos. Ich sehe öfters Menschen auf der Straße zum Beispiel, was soll ich denn tun? Ich will eigentlich gern helfen, aber ich weiß eigentlich nicht wie, weil ich die Person nicht beschämen will, weil ich nicht nachfragen will, weil es mir selbst unangenehm ist, weil es ein Tabuthema ist. Und da kann man dann einfach zum einen Sozialarbeiterinnen und Sozialarbeiter fragen, die kennen sich aus, das sind die Sozialprofis. Und zum anderen kann man vielleicht sogar einen Menschen selber fragen und eine Antwort erhalten.
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3: Also ich bin kein Arbeitsmarktexperte, aber wir haben in der Armutskonferenz bei uns jetzt noch keine Debatte über KI geführt. Wir haben immer so Themen, die wir bearbeiten. Jetzt vor 2 Jahren haben wir begonnen, das klimasoziale Thema sehr stark einzubringen. Dazu haben wir auch publiziert und jetzt ist es, glaube ich, überall klar, dass Klima nicht nur ein Mittelschichts- und Oberschichtsthema ist, sondern auch stark die unteren Haushalte mitgedacht werden müssen. Bei der KI stehen wir noch am Anfang dieses Prozesses. Was ich selbst sagen kann, dass es macht Unbehagen und gleichzeitig haben so kleine Vereine wie wir zum Beispiel, ist die KI meine dritte Mitarbeiterin oder mein dritter Mitarbeiter, den ich sehr stark für meine Arbeit einsetze. Das heißt, es hilft. Die Übersetzungen sind hilfreich. Also wer schon einmal einen Bescheid in der Hand gehabt hat und sich gefragt hat, was das eigentlich in Wirklichkeit alles heißt, weil das einfach nicht verständlich ist, da kann zum Beispiel auch die KI weiterhelfen. Oder zum Beispiel bei der Übersetzung von Sprache, grundsätzlich Kommunikation. Aber welche Auswirkungen das jetzt wirklich auf Armut hat, das kann ich zum aktuellen Zeitpunkt eigentlich gar nicht abschätzen.
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3: Also zuallererst möchte ich einmal alle Hörerinnen und Hörer herzlich einladen, zu unserem Aktionsmonat zu kommen. Ihr findet alle Informationen auf unserer Website auf der www.armutsnetzwerk.at. Und auch das aktuelle Programm mit den vielen interessanten Workshops, Vorträgen und Aktionen, die man da besuchen kann. Und unser Höhepunkt vom Kärntner Armutsnetzwerk selbst ist die 17. Soziale Dialogkonferenz, wo wir uns einfach immer anschauen, was funktioniert gut, was funktioniert nicht, was sind vielleicht Impulse, die wir für Kärnten ganz konkret mitgeben wollen. Und beim Festakt, da diskutieren wir wirklich darüber, was ich in den nächsten Jahren tun kann. Und was ich für mich persönlich als Koordinator aus meiner Arbeit heraus, würde ich sagen, wir stehen vor Herausforderungen, die wir eigentlich gemeinsam lösen müssen. Ich erlebe immer wieder, dass auch soziale Organisationen oder sich unterschiedliche Bereiche, Abteilungen immer wieder in einer Säule mit sich selbst beschäftigen, eigene Agenten haben und man kann nur eine integrierte Lösung für so ein vielschichtiges Thema wie Armut, das eben mit Sucht, mit Wohnungslosigkeit, mit Familie, mit Pflege etc. zu tun hat. Das muss man einfach, und da braucht es ein breiteres Denken. Und eine zweite Möglichkeit, wo ich sehr viel Potenzial sehe, das ist, wenn man sich einfach auf Sozialräume konzentriert. Das heißt, dass man das Engagement bei vielen Menschen einfach gut nutzen und gut fördern kann, indem man gemeinsam Dinge macht, Aktivitäten macht. Ich glaube, dabei kann man sehr niederschwellig, sehr einfach viele Menschen in Armut helfen.
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3: Unser Aktionszeitraum findet von September bis Mitte Oktober statt. Die alle Informationen findet ihr auf der Website. Ja, und was gibt es da beim Aktionsmonat? Wir haben am 7. September einen Mittagstisch Sozialpolitik im MIMA. Wir haben am 8. September den Weltalphabetisierungstag von den Kärntner Volkshochschulen in den City-Arkaden. Ebenso am 8. September findet der Häkeltreff, also das sind so Granny Squares, so Patches, gegen Mental Load, das ist von der Belladonna Frauenberatung. Am 9. September ist der Tag der offenen Tür um Wohnungslosen-Tagesstätte Eggerheim in der Caritas in Klagenfurt. Am 16. September ist der Stopp-Lauf-Treff von Equalis. Am 21. September ist Let's Talk About Sexarbeit, das ist ein Online-Workshop vom Frauenhaus Klagenfurt und den Checkpoint Kärnten. Am 23. September ist Musik verbindet, ein Konzert im Sozialmarkt Klagenfurt. Ebenso am 23. September ist ein Workshop Männergewalt gegen Frauen im sozialen Nahraum vom Frauenhaus Villach und der Caritas Kärnten. Das ist auch online. Und dann am Abend der Stopp-Kreativtreff von Equalis. Am 24. September ist der Plaudertisch gegen Altersarmut von der Volkshilfe. Ebenso das Internetcafé, das du schon angekündigt hast, von Forever Young. Der 30. September ist unser Höhepunkt, da ist die Soziale Dialogkonferenz und unser Festakt vom Kärntner Armutsnetzwerk. Und dann am 9. Oktober findet der Mental Health Run von Promente Kärnten statt, ein Inklusivlauf. Und am 12. Oktober findet die Lunch Lecture Kultur für alle, aber wie, gemeinsam mit der IG KIK und Hunger auf Kunst und Kultur statt.
2: 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Die Teilnahme ist kostenlos und eine Anmeldung ist erforderlich. Wo kann man sich anmelden?
3: Anmeldung gerne bei Alexander Brenner, bei mir, office@armutsnetzwerk.at.
2: Und weitere Informationen zum gesamten Programm gibt es auch beim Kärntner Armutsnetzwerk. 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
3: Danke und bis bald bei den Aktionen.

0: Derjenige Verdächtige geständig, er hat zugegeben, seinen 19-jährigen Zellengenossen bis zur Bewusstlosigkeit gewürgt und dann mit der Klinge eines Einwegrasierers getötet zu haben. Angela Ellersdorfer Trunschnick berichtet.
1: Seit Anfang August haben sich die beiden Häftlinge eine Zelle in der Jugendabteilung der Justizanstalt Klagenfurt geteilt. Dabei hätten sie sich nie gut verstanden, hat der 17-Jährige in seiner Einvernahme ausgesagt. In der Nacht zum 1. September sei es dann zu einer körperlichen Auseinandersetzung gekommen, sagt der Sprecher der Staatsanwaltschaft Christian Pirker.
2: Bei der der Beschuldigte das Opfer bis zur Bewusstlosigkeit gewürgt haben will und anschließend durch die Zufügung der Schnittverletzungen getötet haben soll.
1: Dass es wiederholt zu Schwierigkeiten zwischen den beiden gekommen sei, darüber würden der Justizanstalt aber keine Meldungen vorliegen, heißt es.
0: Bei der möglichen Verlängerung des Zivildienstes im Rahmen der Wehrdienstreform stellen Grüne und FPÖ Bedingungen für ihre Zustimmung. Die Grünen fordern mehr Geld für die Zivildiener. Die FPÖ drängt auf eine Entscheidung noch vor 2028. Die Regierung will den Zivildienst um 2 Monate verpflichtend verlängern, wenn sich 2028 zu wenige für das Bundesheer melden. Beim Laden eines Elektroautos kommt es bei der ein und derselben Ladesäule teils zu massiven Preisunterschieden. Es kommt nämlich darauf an, welche Zahlungsmöglichkeit ausgewählt wird. Julian Kern informiert.
3: Beim Bezahlen an der Ladesäule gibt es 3 Möglichkeiten. Entweder man ist Vertragspartner des Ladesäulenbetreibers, man bezahlt mit der Kreditkarte oder man nutzt eine Ladekarte eines fremden Anbieters. Und je nachdem, welche dieser 3 Möglichkeiten man wählt,
4: gibt es große Unterschiede. Bis zu mehr ist das Doppelte zwischen dem niedrigsten und höchsten Preis,
3: sagt ÖAMTC-Direktor Ernst Klobutschnick. Grund für die teils massiven Preisunterschiede an derselben Ladesäule für dieselbe Kilowattstunde Strom seien laut der ÖAMTC-Studie vor allem die Gebühren, die sich die Anbieter im Hintergrund verrechnen. Noch heuer soll die entsprechende EU-Verordnung überarbeitet werden. Der ÖAMTC-Chef appelliert für einheitlichere Regeln im, Zitat, Tarifdschungel, damit es künftig günstigere Strompreise beim Laden für alle gibt, unabhängig vom Zahlungsmittel.
0: In der deutschen Stadt Augsburg ist der Hauptbahnhof wieder freigegeben worden. Der Bahnhof war nach einer Explosion in der Nähe und dem Fund eines verdächtigen Gegenstands gesperrt worden. Der Verdacht einer Bombe hat sich aber nicht erhärtet. Unklar bleibt, wer oder was die Explosion ausgelöst hat. 2 Menschen erlitten dabei ein Knalltrauma. Nach der Internetsuchmaschine Google folgt nun auch der US-Hard- und Softwareentwickler Apple einer umstrittenen Maßnahme von US-Präsident Trump. Wer in den USA in Apple-Karten den Lake Ontario in Kanada sucht, findet nur mehr den Lake America. Trump hatte die Umbenennung im Zollstreit mit Kanada verfügt. Im Ontario-See verläuft eine Grenze zwischen den USA und Kanada. Das waren die Nachrichten mit Eva-Maria Fohn. Zum Wetter.
5: Die Sonne scheint heute in ganz Österreich, zumindest zeitweise. Die meisten und dichtesten Wolken sind heute im Süden dabei. Hier bilden sich allmählich auch ein paar Regenschauer oder Gewitter, speziell in Kärnten und der Steiermark. Es wird sommerlich warm mit 21 bis 29 Grad. Morgen ganz ähnliche Höchstwerte, zudem windig und zeitweise sonnig. Von Oberösterreich bis ins Burgenland sind auch kompaktere Wolken dabei und vereinzelt kann es hier leicht regnen. Soviel zum Wetter mit Nicola Biermeier.

0: Ura je 12 in 30 minut.
1: Herzlich willkommen zum Radio Kärnten Mittagsjournal heute mit diesen Themen. Geständnis im Gefängnis. Der 17-jährige Häftling gibt zu, seinen Zellengenossen gestern früh mit einem Rasiermesser getötet zu haben. Gewonnenes Gerichtsverfahren. Ehrenamtliche Helfer müssen nicht angemeldet werden. So urteilte das Landesverwaltungsgericht jetzt im Verfahren zwischen der Finanzpolizei und den Veranstaltern des Musikfestivals Akustik Lakeside. Und Sommerskilauf am Gletscher. Das ist Geschichte, auch am Mölltaler Gletscher. Für den Saisonstart im Herbst braucht es schon Schneekanonen. Und das Wetter, es bleibt wechselhaft und warm mit bis zu 29 Grad.
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1: Und wir beginnen mit dem jahrelangen Rechtsstreit des Akustik Lakeside Festivals versus der Finanzpolizei. Der hat nämlich nun ein Ende. Nach dem Verwaltungsgerichtshof hat jetzt auch das Landesverwaltungsgericht noch einmal für die Veranstalter des Events entschieden. Eine Strafe von bis zu 140.000 Euro ist damit vom Tisch. Barbara Veit informiert.
3: Weil Vereinsmitglieder 2023 bei dem Akustik Lakeside Festival unangemeldet mitgeholfen haben, hat die Finanzpolizei den Verein nach einer Razzia angezeigt. Ihrer Meinung nach haben die Mitglieder illegal gearbeitet. Das Verfahren ging mit Revisionen durch mehrere Instanzen. Mit dem aktuellen Urteil hat das Landesverwaltungsgericht einen Strich unter den Prozess gezogen. Vereinsobfrau Sarah Pleschonik.
4: Das hat geurteilt auf Basis einer Entscheidung auch vom Verwaltungsgerichtshof, dass freiwillige Mitarbeit im Verein nicht als Dienstverhältnis gewertet wird, sondern als Pflicht der Vereinsmitglieder, dem Vereinszweck nachzugehen.
3: Eine Erleichterung für den Verein, so die Obfrau. Jetzt müsse noch eine 6-wöchige Frist abgewartet werden, in der die beteiligten Parteien Beschwerde einlegen können.
4: Und nach dieser Frist haben wir vor, eine Amtshaftungsklage einzureichen, das heißt, die entstandenen Kosten von der Republik zurückzufordern.
3: Das Urteil kann richtungsweisend für zahlreiche Vereine im Kulturbereich sein, die bei ihren Veranstaltungen oft auf ehrenamtliche Helfer zählen.
1: Nach dem Mordfall in einer Zelle in der Klagenfurter Justizanstalt zeigt sich der 17-Jährige jetzt geständig. Er hat zugegeben, seinen 19-jährigen Zellengenossen bis zur Bewusstlosigkeit gewürgt und dann mit der Klinge eines Einwegrasierers getötet zu haben. Angela Ellersdorfer-Trunschnick berichtet.
5: Seit Anfang August haben sich die beiden Häftlinge eine Zelle in der Jugendabteilung der Justizanstalt Klagenfurt geteilt. Dabei hätten sie sich nie gut verstanden, hat der 17-Jährige in seiner Einvernahme ausgesagt. In der Mordnacht sei die Situation dann eskaliert, sagt der Sprecher der Staatsanwaltschaft Klagenfurt, Christian Pirka.
6: Ja, der Beschuldigte gibt an, dass es schon im Vorfeld hier zu Unstimmigkeiten und auch zu Drohungen verbaler Art im Haftraum gekommen sei und in den 8 Stunden vom 31. August auf den 1. September sei es dann zu einer körperlichen Auseinandersetzung im Haftraum zwischen beiden Häftlingen gekommen. Und der Beschuldigte habe dann das Opfer bis zur Bewusstlosigkeit gewürgt und ihm schließlich hier mit der Rasierklinge die tödlichen Verletzungen zugefügt.
5: Der 19-Jährige, ein gebürtiger Albaner, war bereits tot, als ihn die Justizwache Beamten fanden. Er verbüßte laut seinem Anwalt Philipp Czernitz wegen kleineren Vermögensdelikten wie Diebstahl seine Haft in der Justizanstalt Klagenfurt. Sein 17-jähriger Mithäftling kam dann am 7. August in die gemeinsame Zelle. Er wurde festgenommen, unter anderem wegen des Verdachts der Brandstiftung. Er soll in einem Klagenfurter Mehrparteienhaus versucht haben, ein Feuer zu legen. Aber auch, weil er seine Mutter mit dem Messer bedroht haben soll. Die Staatsanwaltschaft Klagenfurt hat daraufhin ein psychiatrisches Gutachten in Auftrag gegeben, so Birker. Dieses Gutachten liegt aber noch nicht vor. Was den Ausschlag für das Tötungsdelikt in der Zelle gegeben hat, darüber sagt der 17-Jährige in der Einvernahme.
6: Das Motiv nennt hier der Beschuldigte diese Unstimmigkeiten und diese Drohungen im Vorfeld und auch diese Auseinandersetzung.
5: Laut Auskunft des Leiters der Justizanstalt Klagenfurt, Josef Gram, würden Häftlinge, sobald es zu Spannungen kommt, getrennt werden. Man hätte sofort reagiert, wenn es zu Problemen zwischen den beiden gekommen wäre, so Gram auf Anfrage des ORF. Weil es nur die Aussage des 17-Jährigen zu dem tödlichen Vorfall gibt, keine Zeugen und auch kein Videomaterial vorhanden ist, wird die Gerichtsmedizin den genauen Tathergang rekonstruieren. Auch laufen noch weitere Ermittlungen.
1: Angela Ellersdorfer-Trunschnick hat berichtet. Und das Geständnis im Mordfall in der Justizanstalt Klagenfurt ist auch Thema in Kärnten heute ab 19 Uhr in ORF 2. Außerdem sollen Pflegeheime künftig gemeinnützig sein. Befürworter argumentieren mit den hohen Zuzahlungen bei privaten Heimen. Und Spital erhält ein neues Gesundheitszentrum. Ärzte und Therapeuten werden den Patienten auch samstags zur Verfügung stehen. Und in Klagenfurt hat heute die internationale Holzmesse begonnen. Aussteller aus dem gesamten Alpen-Adria-Raum sind dabei vertreten. Und der Sport berichtet vom Nachtragsmatch in der Fußball-Bundesliga. Der WRC verlor gegen den LASK mit 0:3. Das und mehr in Kärnten heute, 19 Uhr, ORF 2. Im heurigen August war aufgrund der extremen Hitze zum ersten Mal seit Jahrzehnten kein Skigebiet in den Alpen in Österreich mehr geöffnet. In Kärntens einzigem Gletscherskigebiet, dem Mölltaler Gletscher, hat man den Sommerbetrieb bereits vor einigen Jahren eingestellt. Dort setzt man jetzt verstärkt auf den Sommertourismus und will mit zusätzlichen Schneekanonen schon im Herbst in die Saison starten. Andreas Jell und Andreas Kimmeswenger berichten.
7: Der Mölltaler Gletscher gleicht in diesen Tagen fast einer Mondlandschaft. Der heißeste Sommer seit Beginn der Wetteraufzeichnungen hat das Eis so schnell wie noch nie schmelzen lassen. Allein zwischen 2020 und 2025 hat der Gletscher rund 42% seiner Fläche verloren. Die Messung für heuer steht noch aus. Skifahren im Sommer ist Geschichte. Dessen ist sich Peter Nickel, Geschäftsführer der Mölltaler Gletscherbahnen, bewusst.
8: Also im Prinzip leben wir jetzt nicht mehr von Gletscher und von dem Eis des Gletschers, sondern von der Höhe des Bergs und von der Temperatur in der Höhe. Und da müssen wir wie jedes andere Skigebiet in Kunstschnee investieren und viel mehr Kunstschnee produzieren.
7: Dort, wo sich der Gletscher zurückgezogen hat, ist eine Steinwüste zurückgeblieben. Um die Pisten am Schareck zu ebnen, hat der Betreiber deshalb jetzt einen Bauantrag eingebracht. Der sieht auch Sprengungen vor.
8: Ja, wir haben schon einen Plan, der aber noch bei der Behörde liegt, dass wir noch eine Piste da ausbauen wollen. Das hängt natürlich von jeder Genehmigung oder von jedem Bescheid, nach welcher Art kann diese Investition abgewickelt sein. Also mit Sprengarbeiten muss man immer rechnen.
7: Bereits genehmigt sei der Ausbau des Skiwegs von der Bergstation bis zur eigentlichen Piste, sagt Nickel. Für die Zukunft setzt der Betreiber, die slowakische Tatry Mountain Resort, verstärkt auf den Sommertourismus. Hier gäbe es bei den Gästen bereits jetzt eine deutliche Steigerung.
8: Wir werden da die Wanderwege vermarkten und auch viel stärker präsentieren oder promovieren. Und wir haben auch auf dem Tisch ein Projekt, das wir an Šarek, eine Aufsichtsplattform für die Sommertourismuszwecke und als ein attraktives Highlight des Gebiets allgemein auch für Winter bauen wollen.
7: Die Genehmigungsverfahren dafür seien im Laufen, so Nickel. Schon im nächsten Jahr will man das Projekt umsetzen. Passen die Temperaturen, will man bereits Anfang Oktober am Mölltaler Gletscher auch wieder mit dem Skibetrieb starten. Stand heute kaum vorstellbar.
1: Ein Ausbruch von Legionelleninfektionen beschäftigt derzeit die Gesundheitsbehörden in Oberösterreich. 3 Tote sind dort schon zu beklagen. Als mögliche Quelle werden große Kühlanlagen in Betracht gezogen. Solche Ausbrüche können immer wieder vorkommen. Die Wasserbakterien werden dann gefährlich für den Menschen, wenn sie über Sprühnebel in die Lunge aufgenommen werden. Im Haushalt kann jeder recht einfach vorbeugen. Philipp Kneisel und Gerhard Petscher berichten.
9: Bei einer Wassertemperatur zwischen 25 und 45 Grad fühlen sich Legionellen besonders wohl, sagt Steve Müller-Muttonen, Leiter des Arbeitsmedizinischen Instituts Kärnten. Legionellen sind natürliche Bakterien und kommen auch im Grundwasser vor. Unter normalen Umständen sind sie keine Gefahr für die Gesundheit, so Müller-Muttonen.
10: Anders ist es, wenn Legionellen über feinste Wassertröpfchen, sogenannte Aerosole, zum Beispiel beim Duschen eingeatmet werden und dann können diese Legionellen zu einer ernsthaften Bedrohung für den Menschen führen.
9: Dann komme es in den schlimmsten Fällen zur sogenannten Legionärskrankheit, einer schweren Form der Lungenentzündung. Besonders gefährdet sind ältere Menschen, Immungeschwächte und Menschen mit Lungenvorerkrankungen. Der Arbeitsmediziner rät dazu, die Wassertemperatur in den Boilern auf 60 60 bis 70 Grad zu erhöhen. Bei 60 Grad werden Legionellen geschädigt, bei 70 Grad erfolgt die Abtötung der Bakterien rasch. Doch die Wassertemperatur alleine sei nicht entscheidend, sagt Müller-Muttonen.
10: Das größte Problem ist nicht nur die kalte Temperatur oder zu kalte Temperatur im Warmwasserspeicher, sondern dass auch diese Legionellen sich in dem Wassersystem, also im Rohrsystem in ihrem Haus einnisten können und Filme bilden könnten. Und diese sollte man durch regelmäßige Spülungen abtöten.
9: Bei 70 Grad reicht eine Spülung von 3 Minuten aus, bei 60 Grad sollen es bis zu 10 Minuten sein, so der Primar. Das ist dann notwendig, wenn Wasseranlagen etwa nach einem Urlaub über längere Zeit nicht benutzt werden. Auch Whirlpools und Sprühnebler können zur Legionellenquelle werden, sagt Müller-Muttonen.
1: Und jetzt noch zum Wetter. Der Nachmittag.
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1: Mikrofon Martin Balder. Die Wirtschaftskammer hat damit begonnen, das angekündigte Sparprogramm umzusetzen. Kammerpräsidentin Martha Schulz will jährlich 100 Millionen Euro einsparen, vor allem über den Abbau von 200 Stellen. Seit heute werden die ersten Kündigungsgespräche geführt. Maria Kern berichtet.
2: In der Zentrale der Wirtschaftskammer im 4. Wiener Gemeindebezirk ist die Stimmung gedrückt. Seit heute werden die ersten Kündigungen ausgesprochen. Eine schwierige Situation, sagt Betriebsratsvorsitzender Reinhard Kopf.
3: Die bisherigen Reaktionen von den betroffenen Personen sind derzeit noch sehr gefasst, aber selbstverständlich fließen in so einem Prozess auch die Tränen. Das ist ganz klar.
2: Im Büro von Kammerpräsidentin Martha Schulz wird bestätigt, dass der Personalabbau begonnen hat. 200 Personen sind beim AMS zur Kündigung angemeldet worden. Am Ende dürfte es aber deutlich weniger Kündigungen geben, weil es auch Pensionierungen.
3: Klar.
2: Im Büro von Kammerpräsidentin Martha Schulz wird bestätigt, dass der Personalabbau begonnen hat. 200 Personen sind beim AMS zur Kündigung angemeldet worden. Am Ende dürfte es

0: im Gefängnis. Wong bekannte sich heute in einem zweiten Verfahren nach dem Nationalen Sicherheitsgesetz für schuldig. Der Fall zeigt die systematische Zerschlagung der Opposition in Hongkong seit 2020. Aus China, Alexandra Siebenhofer.
1: Der heute 29-jährige Joshua Wong ist eines der bekanntesten Gesichter der Hongkonger Demokratiebewegung von 2019. Unsere Stimme darf nicht verstummen, sagt Wong noch im Sommer 2020. Ein halbes Jahr später wird er wegen Verstößen gegen das Hongkonger Sicherheitsgesetz verurteilt. Kurz vor seiner Freilassung kommt nun das zweite Urteil. Er habe ausländische Institutionen aufgefordert, Hongkong wegen der Niederschlagung der Demokratieproteste mit Sanktionen zu belegen, lautet es. Wie auch zuvor schon hat sich Wong schuldig bekannt, vermutlich in der Hoffnung auf ein mildes Urteil. Hongkongs Sicherheitsgesetz wird laut Menschenrechtsorganisationen vor allem angewendet, um Demokratieaktivisten mundtot zu machen. Bei Verstößen droht lebenslange Haft. Wongs Strafe steht noch nicht fest, sie wird zu einem späteren Zeitpunkt bekannt gegeben.
0: Nach der Tötung eines 19-jährigen Häftlings in der Justizanstalt Klagenfurt hat der 17-jährige Zellengenosse sich zum Vorwurf des Mordes bekannt. Er behauptet, der Ältere habe ihn bedroht. Die Justizanstalt erklärte, sie hätte keine Hinweise auf Probleme zwischen den beiden gehabt. Das waren die Nachrichten mit Martin Walder. Und nun zum Wetter.
2: Spätsommerlich warm haben wir es heute. 27 Grad hat es jetzt zum Beispiel in Bad Vöslau. Am Nachmittag liegen die Höchstwerte dann zwischen 21 und 29 Grad. Am wärmsten wird es in Niederösterreich und im Burgenland. Dabei scheint immer wieder die Sonne, Wolken ziehen aber auch durch. Außerdem entstehen heute Nachmittag und Abend auch ein paar Schauer und Gewitter. Und zwar am ehesten von Kärnten bis zum Burgenland. Morgen gibt es dann mehr Sonnenschein und kaum Schauer. Der Wind, der legt allerdings zu. So viel zum Wetter von Nathalie Auer.

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3: Franz Haring, geboren am 28.07.1946 in Frauendorf bei Deutschlandsberg.
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3: Wir waren dort von der Arbeiterfamilie. Wir waren 5 Kinder. Und ich war circa 1 Monat dort bei den Großeltern, 1 Monat. Und dann bin ich nach Eibiswald gekommen, wo meine Eltern da ein kleines Haus gebaut haben. Und dann habe ich die Volksschule gemacht, habe aber keine Hauptschule gemacht, nur Volksschule. Und ich habe nie wollen Schuhmacher werden. Ich habe immer Mechaniker werden wollen. Aber leider habe ich die Chance nicht bekommen, weil ich keine Hauptschule gehabt habe. Aber dafür habe ich Volksschule gehabt und habe ein bisschen Spaß dazu, habe ich einen Tanzkurs noch gehabt. Und dann habe ich im 61er Jahr, weil ich keinen Lehrplatz habe gekriegt als Mechaniker, bin ich Schuhmacher lernen gegangen. Und da hatten wir in Eibiswald, habe ich bei einer der besten Schuhmacher vom ganzen Bezirk gelernt. Da waren wir 3 Gesellen, 3 Lehrlinge und haben von der Grenzregion die genähten Lederstiefel gemacht. Grenze, Radlpass bis Langegg haben wir für die Zoll die Lederstiefel genäht. Und dann war das so, auch für die Gendarmerie haben wir die Lederstiefel gemacht. Und dann, wir haben immer neue Schuhe gemacht, Holzknechtschuhe für Prinz von Kreu, von Sobot. Und der hat circa 100 Holzknechten gehabt und heute hat er nur mehr 3 von den Holzknechten. So, und dann habe ich einen Chef gehabt, der hatte das alles gelernt, genau, bis das auf Fleisch und Blut ist übergegangen, dass man das, bis es gekannt hat. Und ich war in der Berufsschule dann, habe ich 4 Jahre gelernt. Ich war einer der Besten in der Berufsschule beim Arbeiten, aber beim Lernen war ich mittelmäßig.
0: Warum?
3: Ja, das ist so.
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3: Und jetzt habe ich nach der Lehrzeit 4 Jahre beim Krampel in Eibiswald, Schuhmachermeister, Orthopädie-Schuhmachermeister, habe auch Orthopädie gelernt. Damals hat es keinen Gipsabdruck noch gehabt, haben wir alles müssen ausmessen. Und jetzt ist das, dann bin ich zu der Humannich gegangen in die Fabrik, weil in die 50er Jahren sind die Fabriken entstanden. Das sind wie die Schwammerl vom Bauen entstanden. Und war ich 5 Jahre in der Fabrik und heute gibt es auch keine Schuhfabrik mehr in Österreich. Sind alle ins Ausland gewandert. Und dann bin ich 2 Jahre zu der Eisenbahn gegangen, nach Graz Hauptbahnhof. Habe dort verschiedene Prüfungen gemacht. Und hat mich aber nicht keine Freude gehabt dazu, immer der Nachtdienst und im Winter die Kälte und das war halt so. Und dann bin ich wieder zum Militär gegangen, wo waren 25 Schuhmacher in Graz in Zivil, habe ich dort angefangen und dort war noch ein Krieg. In 55er Jahren haben sie eine B-Gendarmerie gegründet in Österreich. Da hat es gegeben eine Gendarmerie mit Militär, mit zusammen. Und das hat heißen B-Gendarmerie. Und dann sind sie hergegangen und in 57er Jahren ist dann das Bundesheer gegründet worden. Das österreichische Bundesheer. Und dann bin ich heute wieder dazugegangen. Und da haben sehr viele Kriegsveteranen, was überlebt haben im Krieg, haben sehr große Verletzungen gehabt, Fußverletzungen, Beinverletzungen. Und da haben wir, und die sind zum Militär gegangen, wieder zum Bundesheer. Und da haben wir so viele neue Schuhe gemacht für diesen Leuten, die schweren Verletzungen gehabt haben. Und somit habe ich das Handwerk perfekt gelernt. Und jetzt war ich 35 Jahre, habe verschiedene Prüfungen gemacht und war dort Werkstättenleiter, habe auch die Meisterprüfung gemacht und das alles. War in der Kurzzeit einmal selbstständig, weil ich habe auch, es war ja auch mit der Arbeit sehr schwer und wenn man da privat gearbeitet hat, an ein Gewerbe, ist man angezeigt worden. Aber ich habe dann den Weg gefunden, ich habe Beziehungen gehabt und habe ich das angemeldet und kurz und wieder abgemeldet und es war wieder alles erledigt. Ich habe 20 Leute gehabt in der Kaserne. Da, laut Foto, Chef. Und jetzt ist mir der Herr Altbürgermeister Karl Schober von Bitschgau hat mir gebeten, ob ich im Kulturzentrum in Eibiswald etwas vortragen sollte, ob ich das täte machen. Dann habe ich gesagt, das ist für mich eine Ehre, ich mache das. Und jetzt habe ich die Vorbereitungen drauf und habe jetzt wieder müssen von anfangen, weil ich schon lange keine neuen Schuhe mehr gemacht habe, habe ich ein bisschen müssen, dass ich in Übung komme. Und habe jetzt mittlerweile zwei paar neue Schuhe gemacht. Jetzt der,
0: hast du? Wow.
3: Ja, greif hinein, da, greif einmal rein. Und alles genäht. Rahmengenähte Schuhe. Das ist der schwerste Schuh, ist rahmengenäht. Mit. Das ist Trachtenschuh, zwiegenäht. Es gibt 5 Varianten. Die beherrsche ich perfekt, aber ich habe die Übung nicht mehr und ich habe auch ein gewisses Alter, dass ich sage, man braucht sehr viel Energie, weil es ist circa, man braucht 20 Stunden für ein paar Schuhe mit speziellen Leder. Man muss gutes Leder nehmen, weil das für die Arbeit reicht, dass auch was Schönes wird draus.

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1: Das ist Leder. Halbschuhe muss Kalbsleder genommen werden. Kauf von einem Kalb. Und für Wanderschuhe, aber Bergschuhe, nimmt man einen Rindsbox, das ist von der Kuh, das Leder. Das ist stärker schon. Und es gibt verschiedene Ledersorten. Es gibt auch das Ziegenleder, das Schafleder, für geschmeidige Sachen, für Damenschuhe und leichte Sachen. Aber das ist, grundsätzlich nimmt man Kuhleder. Kuhleder und es wird auch von Ausland eingeführt, auch Leder, was in der freien Wildbahn existiert, das Leder, weil das günstiger ist. Und das aber, wie das heißt, die Tiere, was dort sind, die sind so ähnlich wie unsere Kühe. Aber in der Wildbahn sind sie. Und das kommt das Billige von Südamerika immer. Das kommt billiger, wie es bei uns ist. Und ja, wie das Leder auch dort gegerbt ist und es wird eingeführt.
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1: Material zu bekommen ist heute sehr, sehr schwierig. Es waren zur damaligen Zeit, im 61er Jahr, wie ich gelernt habe, waren in Graz 30 Lederhändler und 30 Schuhmachermeister. Und heute gibt es 2 Schuhmachermeister in Graz, 2 orthopädische, kenne ich zum Beispiel auch alles, und haben nur mehr angelernte Kräfte. Und der letzte Lederhändler in Graz, in der Schmidtgasse, Lederhaus Schuster, hat vor 2 Jahren zugesperrt. Er ist in Pension gegangen, der Chef, und jetzt ist es, mittlerweile hat sich keinen Nachfolger gefunden, weil der Bedarf nicht mehr ist heute. Und jetzt kommt, da gibt es noch einen in Oberösterreich, der kommt zu mir auf Anruf. Wenn ich ein bisschen mehr habe, eine Bestellung habe, dann mache ich das noch für Leute, so Kleinigkeiten. Es ist mir in die ganzen Jahre habe ich meinen Hammer nie weggelegt. Ich habe ein Herz und ein Vollblut. Ich bin für das. Man muss Herzblut haben zum Handwerk. Und es gibt nichts, was ich nicht gemacht habe. Und man lernt immer wieder was Neues. Und das macht mir Spaß. Dass man kann nicht drauf auf alte Sachen hängen bleiben. Man lernt immer wieder. Vor 50 Jahren war mir das Bedürfnis, Ledertaschen zu machen.
0: Ah,
1: Ledertaschen zu machen, war vor 50 Jahren große Mode. Alles handgenäht. Und jetzt, nach 50 Jahren, ist das wieder große Mode. Und ist alles Blankleder, ist ein eigenes Leder, ist aber sehr schwer zu bekommen. Blankleder ist aus einer Kuh, aber das ist eine besondere Gärung. Ja, das ist eine besondere Gärung. Und jetzt ist es so, mittlerweile habe ich ein gewisses Alter, aber Gott sei Dank, ab und zu schaut auch der Herrgott oben auf mir, weil ich tue die Leute noch helfen, wenn sie Probleme haben mit den Füßen, aber sind druckter Schuh, dann hilft man, kommen wieder. Und ich bin ein Mensch, der hat eine soziale Ader, weil ich in sehr armen Verhältnissen aufgewachsen bin. Und das kommt mir heute zugute. Ich weiß auch, wie gut das ein Polenta schmeckt. Ich weiß auch, wie gut der Sterz schmeckt. Weil heute hat man vor allem alles und man hat viel zu viel. Und man ist, wenn man so aufwächst in armen Verhältnissen, dann ist man halt sehr dankbar, dass man das, wie es ums heute geht, ging früher. Heute ist das Problem, es ist es, die Fabriken sind abgewandert, sind ins Ausland gegangen, wird unten in Taiwan, in China, wird alles produziert. Es ist ein Wahnsinn, mit welchem Preis, kann man sich nicht vorstellen, wie dort die Bevölkerung muss arbeiten, nur ums Überleben. Wo? Da bekommt man eben mit 10 Euro auf die Schuhe. Es ist ein Wahnsinn, dann schmeißt du es weg. Und wir machen da, wir nützen das aus von den armen Leuten. Und auch die ganzen Rohstoffe werden herausgenommen. Und dann kommt das Erdbeben und das. Die armen Leute, wir nehmen das alles raus. Weil es ist jetzt so, ein Hemd mit 7 Euro zum Beispiel oder irgendwas, das kann man sich nicht vorstellen. Mhm. Ja, und die Schuhmacher sind alle haben das Handtuch geschmissen. Wir das alles von, das kommt alles von China und dumm, es ist nicht mehr, man kann nicht überleben mehr.
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1: Ja, ich schau mir open zu an. Und die Materialien sind sehr giftig. Es ist sehr ein schlechtes Material. Es ist auch nicht möglich. Es ist, dort ist Bleiinhalt, Asphalt und Öl vor allem viel in die Schuhe. Und gewisse sollte man gar nicht kaufen. Es ist, die Machart ist schon so, alles, aber alles mit Materialien, was für den Fuß sehr, sehr schlecht ist. Mhm. Aber der Mensch, den zieht dorthin, es soll nichts kosten. Das ist der Mensch.
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1: Der größte Schuh, das war Größe 52, 52, das ist 34 Zentimeter Länge, Größe 52. Und der kleinste Schuh war Größe 18. Und ich habe Kinder, zwei, und habe die Schuhe immer selbst gemacht für die Kinder. Wenn ich anfangen, wie wenn ich einen Schuh mache nach Maßarbeit, dann mache ich das mit einem Blatt Papier, habe dann ein Maßband, ein Stichmaß, das ist ein englisches Maß, und es ist ein Schuhmachermaß mit einem Bleistift. Mache ich da mal die Größe von Schuh, dann messe ich das, dann nehme ich das Ballenmaß, dann nehme ich den Riss und, das, und den Fersenmaß. Das sind drei wichtige Maße, was ich nehme. Auf erst schaue ich mir den Fuß einmal genau an, ob er irgendwo leidhafte Stellen hat, weil das muss ich alles berücksichtigen, bevor ich einen Schuh mache. Ja, er muss über den Fuß, muss er haben, circa einen Zentimeter.
0: Mehr.
1: Mehr. Muss von Ferse bis zum Spitz um einen Zentimeter Luft haben. Ja.
0: Beim Kinder, beim Erwachsenen?
1: Ja, beim Kind muss es nicht so weit sein. Kann man etwas weniger machen. Aber beim Kind ist das wichtig, dass man die Öffnung vom Schuh ganz nach vorne, die Ösen ganz nach vorne macht. Das ist, wenn man ein Kind anzieht, den Schuh, dass man kommod reinkommt. Und dann kann man zuschnüren. Weil du kannst nicht den Schuhlöffel nehmen. Das ist bei einem Erwachsenen, nimm mal einen Schuhlöffel, ne? Ja. Ich habe Oberteilmaschine für Oberteil herrichten da. Da muss alles genäht sein. Und das muss alles, diese Ziernaht, das muss alles genau passen da. Alles muss gerade sein. Es muss fehlerfrei gemacht werden. So haben wir das gelernt. Und heute ist das mir auch nicht mehr möglich, weil ich die Übung nicht habe. Ja? Mhm. Aber ich mache ziemlich gut noch. Und dann, das andere ist alles Handarbeit. Das ist alles mit der Hand gemacht. Das ist alles mit der Hand gemacht. Nähen, alles mit Hand. Der Boden muss komplett händisch gemacht werden, ohne Maschine. Das ist eine schwere Arbeit. Eine Frau ist es ganz schwierig, weil das Nähen verlangt sehr viel Energie und Kraft. Wenn man einen Wanderschuh macht, zum Beispiel, der Wanderschuh muss alles mit der Hand genäht werden und dabei ist das ist sehr anstrengend.
0: Und was haben Sie hier? Ein Schwingezettel?
1: Da habe ich noch von meiner Schulzeit ein Buch. Schau, 1949. 1949 Mustermodell und Fachzeichnen des Schuhmachers. Das sind gewisse Maße, die habe ich nicht im Kopf. Ja. Winkelmaße sind da. Mhm. Winkelmaße sind zu berücksichtigen bei die Derbe und verschiedene Dinge. Und da, das habe ich nicht mehr im Kopf. Und da habe ich das Buch müssen herausholen. Und ich habe zufällig noch eines gefunden von meiner Lehrzeit. Das sind Leisten, verschiedene Leisten, verschiedene Größen, verschiedene Formen. Und nach diesen Leisten tue ich den Leisten richten, nach der Höhe, nach der Breite. Dann tue ich Aufschläge machen, das rauf, wenn er stärkeren Fuß hat. Sonst tue ich das herunter. Und ist heute schon sehr schwierig auch.
2: Ja,
1: ja. Ja, weil kein Bedarf ist mehr. Ja, das ist das Problem. Ja. Also, wir haben angefangen mit Schuhen. Die Maße, dann tue ich das Oberteil zeichnen. Das wird gezeichnet. Mit die Maße muss ich das zeichnen. Das auf einem Papier, dann auf einen Karton aufzeichnen und das wird herausgeschnitten und dann durch es auflegen auf eine Lederhaut. Und die Lederhaut muss genau angeschaut werden, weil die Lederhaut, das sind alle Häute, wo es nur Hälften sind, keine ganzen Hälften. Die werden durchgeschnitten bei der Gäberei. Das ist, bei den Flemmen, bauchmäßig, ist das Material das Schwächere, das Schlechtere. Und im Rückenteil ist das Bessere, das schneiden wir vorn hinein, das bessere Leder. Und das schlechtere Leder wird da hinten hineingeschnitten. Weil das ist wegen Abstoßen und da wird am meisten strapaziert. Und dann muss man das auch, das zieht nach einer Richtung, das Leder, dann muss man das richtig ausschneiden, dass man das richtig, dass das passt. Ja. Wenn man ein paar Schuhe macht, braucht man ca. 20 Stunden. Und das sind rahmengenähte Schuhe. Es gibt 5 verschiedene Sorten, Macharten von Schuhen. Flexibel, rahmengenäht, zwiegenäht und genagelt. Das sind die 4 wichtigsten Sachen. Und das andere ist alles nur geklebt. Das ist ein Arbeitsprozess von einer paar Stunden hat man das Zahndraht, auf Deutsch gesagt, und das ist nur geklebt. Und heute gibt es die Leute ganz wenig, weil die alle schon verstorben sind. Das ist halt auch die schwierigste Machart, wo heute gibt es in Österreich nur eine Handvoll Schuhmacher, die was das noch können. Und es ist jetzt so noch, ich kenne noch ein paar, die haben eine Firma. Einer ist in Kärnten, der ist so gegen die 60 Jahre alt, der hat es auch gelernt. Der macht noch rahmengenähte Schuhe. Wartezeit 2 Jahre, 2000 Euro ist der billigste Schuh, rahmengenäht, Halbschuhe und 2 Jahre Wartezeit. Und in Wien draußen gibt es auch noch, da kosten sie schon 3000 und die haben auch alle so viel Arbeit, weil es gibt Leute, die wollen das haben, die kommen von England und überall. Und da kosten sie 3.000, ja. Ich habe das nur privat gemacht. Da kann ich nicht vergleichen mit, das ist nicht für Freunde und so. Es sind Leute, der will nur einen handgemachten Schuh haben, weil es gibt auch Leute, da spielt das Geld auch keine Rolle. Die haben das Geld dazu. Der will das haben, ne? Aber die Wartezeit ist halt sehr lange, weil der Erzeuger, weil es den nicht mehr gibt, den Schuhmacher. Mhm. Und heute lernen wir das auch bei der Masterprüfung sehr, sehr schwer. Man muss bei der Meisterprüfung einen rahmengenähten Schuh machen, aber man muss irgendwo hingehen, dass man das noch lernt. Ja.
0: Aber wohin?
1: Aber wohin? Aber wohin? Ich bin, Gott sei Dank, ich kann das noch, aber ist mir auch schon, wenn man ein gewisses Alter hat, ja, aber viel Herzblut, sonst, und Augenmaß, sonst ist es nicht möglich.
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1: Ja, te beruf iz geschichte. Es ist leider es ist geschichte. Leider so schwer, dass mir das Herz füllt, mir blutet das Herz, wenn ich weiß, man hat nichts mehr. Man kann das nicht mehr machen. Es ist das Material vorhanden, aber und wenn man Arbeiten anschaut, ich will das nicht sehen. Von heute und damals. Da hat das alles müssen sitzen. Alles, jeder Handgriff hat sitzen müssen. Ich kenne so viele Leute, die den Schuh machen, aber ja, sie machen es halt. Aber man kann es nicht anschauen.
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1: Ja, da kommen verschiedene Leute. Ich habe jetzt im Köpfermuseum gearbeitet. Da arbeite ich circa 2 Stunden. Da sind kommen von der Schweiz, von Deutschland, von überall her verschiedene Leute und haben mir gefragt und ich habe sie halbfertig sind gezeigt, die Schuhe und jetzt die Trachtenschuhe, was ich gemacht habe, der hat mich einer, der will es unbedingt haben, der kommt von der Schweiz.
0: Ja. Mhm.
1: Ja, und der ist jetzt 2-mal da gewesen und will die Schuhe haben, aber bis jetzt, ich muss immer noch die Leute zeigen. Mhm. Und ja, aber es gibt Leute, die haben gesagt, mach mir ein paar, aber ich mit meinem Alter mache das nicht mehr. Aber ich habe auch meine Pension. Mhm. Ne? Und ja, ich mache das aus Leidenschaft und Herzblut und Augenmaß. Weil, nicht ums Geld, weil für mich habe ich jetzt in den letzten Jahren ein bisschen was geübt. Und diese Schuhe habe ich verkauft, dass ich das Material, den Preis fürs Material bekommen habe. Nicht ums Geld brauche ich das nicht machen. Man macht es gern. Und das ist das Entscheidende, ja, weil man das im Blut hat.
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1: Am Mikrofon Martin Balder. Lehrer und Gewerkschaften kritisieren den Zeitplan für das neue Unterrichtsfach Information und künstliche Intelligenz. In einem Jahr soll es an der AHS-Oberstufe starten, das sei zu kurzfristig. Im Bildungsministerium teilt man die Bedenken nicht. Viktoria Waldecker berichtet.
2: Zum Lösen von Matheaufgaben, zum Recherchieren für eine Präsentation oder um etwas zu verstehen. Viele Schülerinnen und Schüler nutzen künstliche Intelligenz für ihren Schulalltag. Aber ihnen fehlt oft das notwendige Wissen, um die Ergebnisse kritisch einzuordnen. Ab Herbst 2027 soll ihnen das neue Schulfach Informatik und künstliche Intelligenz dabei helfen. Die Zeit für die Vorbereitungen sei aber zu knapp, sagen Gewerkschaften und auch AHS-Lehrer Bernhard Gmeiner.
3: Die Zeit reicht nicht, das ist eine Illusion, weil wir natürlich auf eine Technologie treffen, die sich wöchentlich fast verbessert und verändert.
2: Anders sieht das Bildungsminister Christoph Wiederkehr von den NEOS.
4: Länger als ein Jahr ist für mich verantwortungslos. Wir müssen schneller werden.
2: Das Bildungsministerium arbeitet gerade auch an einer neuen KI-Strategie, die Schulen beim Umgang mit künstlicher Intelligenz helfen soll. Sie soll im November fertiggestellt werden.
1: Die Wirtschaftskammer hat im Rahmen ihres Sparprogramms mit den angekündigten Stellenstreichungen begonnen. 200 Beschäftigte wurden beim AMS zur Kündigung angemeldet. Für die Betroffenen wurde ein Sozialplan vereinbart, der unter anderem freiwillige Abfertigungen vorsieht. Die Einsparungen sollen jährlich 100 Millionen Euro bringen. Russland weist den Vorwurf zurück, hinter dem gescheiterten Anschlag mit einer Sprengstoffdrohne auf dem Flughafen in Leipzig zu stehen. Die deutsche Bundesregierung hat den Kreml offiziell beschuldigt und Strafmaßnahmen angekündigt. Russland stellt sich selbst als Opfer dar. Aus Moskau, Carola Schneider.
5: Präsident Putin weist die Vorwürfe aus Berlin zurück. Wo sind die Beweise, fragt er auf einer Pressekonferenz.
1: Und Kreml offiziell beschuldigt und Strafmaßnahmen angekündigt. Russland stellt sich selbst als Opfer dar. Aus Moskau, Carola Schneider.
5: Präsident Putin weist die Vorwürfe aus Berlin zurück.

0: Russland erhoben werden, ob es um Anschläge gegen Kreml-Kritiker geht oder um Sabotageakte gegen Infrastruktur. Moskau streitet jegliche Verantwortung ab und stellt sich selbst als Opfer dar, nämlich als Opfer von politischen Kampagnen mit dem Ziel, Russland zu schwächen.
1: In Deutschland wird nach einem unbekannten Täter gesucht, der in einem ICE zwischen München und Dortmund bei Tempo 200 eine Waggontür geöffnet hat. Laut Polizei war die Glasscheibe vor einem Notöffnungsknopf eingeschlagen worden. Fast 300 Rettungskräfte waren im Einsatz, um sicherzustellen, dass niemand aus dem fahrenden Zug gestürzt war. Das waren die Nachrichten mit Martin Walder. Und nun zum Wetter.
2: Zeitweise sonnig und auch warm geht es durch den Nachmittag. Spitzenreiter ist im Moment Langenlebern mit 29 Grad. Stellenweise tauchen in den kommenden Stunden aber auch Schauer und Gewitter auf. Und zwar in Kärnten, in der Steiermark, im Bergland Niederösterreichs und im Burgenland. Morgen sind Schauer dann die absolute Ausnahme. Dazu gibt es einiges an Sonnenschein und ähnliche Höchstwerte wie heute. Der Wind, der legt morgen allerdings spürbar zu und erreicht oft Böen um die 40 oder 50 Kilometer pro Stunde. So viel zum Wetter von Nathalie Auer.

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1: Am Mikrofon Martin Leider. Der ÖAMTC kritisiert die undurchsichtige Tarifgestaltung an E-Tankstellen. So könnten die Preise, je nachdem welche Ladekarte verwendet wird, um bis zum 2,5-fachen über dem günstigsten Tarif liegen. Auch Konsumentenschützer fordern jetzt Verbesserungen. Michael Fröschl berichtet.
2: Eigentlich sollte eine EU-Richtlinie den Tarifdschungel bei den Ladestationen verhindern und für mehr Transparenz sorgen. Die Richtlinie gilt seit 2 Jahren auch in Österreich, jedoch nur für größere Ladestationen, kritisiert AK-Experte Franz Greil.
3: Die allerwichtigste Maßnahme wäre mal bei Ladestationen unter 50 kW, also langsamen Ladestationen, dass man hier auch mit einer Kreditkarte bezahlen kann.
2: In Einzelfällen würden vor allem kleinere Anbieter hohe Aufschläge verlangen, wenn man sein E-Auto bei einer Ladesäule lädt, für die man keinen Vertrag hat, so Daniel Hantig von der E-Control.
4: Es sind nach unserer Beobachtung Ausnahmen, wo riesige Preisspannen sind, wo also das Roaming ein Vielfaches ausmacht.
2: Solche Fälle könnte man als Autofahrer zur Anzeige bringen, weil sie nicht der EU-Richtlinie entsprechen. Das Verkehrsministerium führt derzeit Gespräche mit der Branche, wie man mehr Licht in den Tarifdschungel bringt.
1: Im Fall des gescheiterten Sprengstoffdrohnenanschlags auf dem Flughafen Leipzig haben die Ermittler nun 2 Verdächtige identifiziert. Laut deutschen Medienberichten handelt es sich um einen gebürtigen Russen mit lettischem Pass und einen Mann aus Belarus mit russischem Pass. Letzterer sei bereits aktenkundig. Die Schweizer Polizei hat den tödlichen Schusswaffenangriff bei einer Technoparty im Kanton Aargau nun als Amoklauf eingestuft. Der verhaftete 43-jährige Schweizer sei der einzige Verdächtige, hieß es. Er dürfte psychisch krank sein. Bei dem Angriff wurde eine 22-Jährige tödlich getroffen. 5 weitere Personen wurden verletzt. Böden sind das größte und mit Abstand reichhaltigste Ökosystem der Erde. Wie dieses Ökosystem funktioniert, ist aber nach wie vor weitgehend unbekannt. Ein wissenschaftliches Großprojekt soll das nun ändern. Der Leiter ist ein Österreicher. Mehr von Robert Zschäpel.
5: Böden sind ein riesiger Klimafaktor. Sie speichern weltweit über 3000 Milliarden Tonnen Kohlenstoff, mehr als doppelt so viel wie Atmosphäre und alle Pflanzen zusammen. Nur verstanden hat man diesen riesigen Speicher noch nicht mal ansatzweise, sagt der Ökosystemforscher Andreas Richter von der Uni Wien.
6: Ich glaube, wir wissen wirklich manchmal deutlich weniger, was einen Meter unter unseren Füßen passiert, als selbst in tieferen Bereichen der Ozeane oft.
5: Licht ins Dunkel der unterirdischen Zusammenhänge soll nun ein mit 10 Millionen Euro, sagt der Ökosystemforscher Andreas Richter von der Uni Wien.
6: Ich glaube, wir wissen wirklich manchmal deutlich weniger, was einen Meter unter unseren Füßen passiert, als selbst in tieferen Bereichen der Ozeane oft.

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1: Am Mikrofon Martin Walder. Nach der Tötung einer Pensionistin auf einem Wiener Friedhof im Februar wird nun überraschend auch einer zweiten Jugendlichen der Prozess gemacht. Eine 14-Jährige ist wegen Beitrags zum Mord rechtskräftig angeklagt. Sie soll von den Plänen gewusst und die gleichaltrige Täterin dazu ermuntert haben. Mehr von Petra Thalhammer-Jeschek.
2: Im Juni wird eine 14-Jährige als direkte Täterin zu 8 Jahren Haft und Einweisung in ein forensisch-therapeutisches Zentrum verurteilt. Im Prozess belastet sie ihre gleichaltrige Freundin. Sie erzählt teilnahmslos, dass sie seit geraumer Zeit Mordgedanken hege. Ihre Fantasien habe sie der nun Angeklagten in einer Nachricht mitgeteilt und diese soll sie dann aufgemuntert haben, die Bluttat durchzuführen. Der Fall erregte großes Aufsehen. Bei der getöteten Frau handelte es sich um ein Zufallsopfer. Sie war am Friedhof Baumgarten, als sie von dem Mädchen von hinten angegriffen wurde. Die Jugendliche stach mehrfach auf die 64-Jährige ein. Diese verstarb noch am Tatort. Danach machte die Mörderin Fotos vom Leichnam und schickte sie an mehrere Personen, darunter die nun Beschuldigte. Ihr drohen bis zu 10 Jahre Haft. Der Fall wird vor einem Jugendgericht verhandelt.
1: Der Treibhausgasausstoß in Österreich ist laut einer Prognose des Umweltbundesamts im Vorjahr um 0,7% gestiegen. Das entspricht einem Anstieg von 500.000 Tonnen CO2-Äquivalenten. Wesentliche Faktoren dafür seien der höhere Heizenergiebedarf und der Rückgang der Stromerzeugung aus Wasserkraft gewesen, so das Amt. In Alpbach hat Bundespräsident Alexander Van der Bellen heute Staatsoberhäupter aus Deutschland, Belgien, der Schweiz, Liechtenstein und Luxemburg empfangen. Diskutiert wurde der Zusammenhalt in Europa, allerdings abseits der Öffentlichkeit. Viktoria Waldecker berichtet.
3: Oben kreisen die Drohnen, unten spielt die Blasmusik. Unter strengen Sicherheitsvorkehrungen wurden die 6 Staatsoberhäupter, darunter Deutschlands Bundespräsident Frank-Walter Steinmeier und Belgiens König Philipp in Alpbach empfangen.
4: Herzlich willkommen in Alpbach.
3: Unter dem Motto Zusammenhalt in Europa hat Österreichs Bundespräsident Alexander Van der Bellen zum Austausch eingeladen. Interviews gab es nicht. Van der Bellen betonte in einem kurzen Videostatement nach dem Treffen:
5: Europa ist für uns da, wenn wir für Europa da sind.
3: Nur gemeinsam würden sich die großen Herausforderungen vom Klimanotstand bis zu Krieg und Vertreibung lösen lassen. Dazu haben sich die Staatsoberhäupter auch noch mit Stipendiatinnen und Stipendiaten des Forums Alpbach ausgetauscht.
1: Nach dem Sinken einer Fähre vor Zypern untersucht nun ein Spezialteam das Wrack. Die Fähre in 500 Metern Tiefe ist mit Unterwasserrobotern erreicht worden. Bei dem Unglück am Sonntag starben mindestens 8 Menschen, 20 weitere werden noch vermisst. Gesucht werden jetzt mögliche weitere Opfer sowie der Fahrtenschreiber des Schiffes. Das waren die Nachrichten mit Martin Walder.
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1: Herzlich willkommen zum Journal um 5. Das sind unsere Themen. Tödlicher Schusswaffenangriff in der Schweiz war laut Polizei Amoklauf. EU und NATO stellen sich nach versuchtem Drohnenanschlag geschlossen hinter Deutschland. Im Journalstudio Martin Balder. Die Schießerei bei einem Rave in der Schweiz am Wochenende war ein Amoklauf, das hat die Kantonspolizei Aargau heute erklärt. Bei dem Angriff wurde eine 22-jährige Italienerin getötet, 5 weitere Personen wurden verletzt. Ein 43-jähriger Schweizer ist inzwischen in Haft, er dürfte psychisch krank sein. Aus der Schweiz, Bettina Brendergast.
2: Demnach hat der mutmaßliche Täter 40 Mal aus einer Kalaschnikow und einer Pistole wahllos auf Menschen und Fahrzeuge geschossen. Das Motiv bleibt weiter unklar, aber für die Ermittler steht fest, der Mann hat allein gehandelt. Der 43-Jährige hat die Tat gestanden, verweigert aber weitere Aussagen, sagt Staatsanwalt Christoph Ruedi.
3: Der Beschuldigte machte aber zu seinen persönlichen Verhältnissen gewisse Angaben. Diese Angaben deuten darauf hin, dass beim Beschuldigten ein psychisches Leiden vorhanden sein dürfte.
2: Wie war es aber möglich, dass der Tatverdächtige Waffen besitzen konnte, wenn er in einem psychisch schlechten Zustand ist? Die Ermittler erklären das so, er hatte diese Waffen schon mehr als 20 Jahre in seinem Besitz.
1: Die EU und die NATO sagen Deutschland volle Solidarität zu, nachdem Berlin Russland offiziell für den versuchten Angriff mit einer Sprengstoffdrohne am Leipziger Flughafen verantwortlich gemacht hat. EU-Kommissionspräsidentin Ursula von der Leyen spricht von einer neuen Eskalationsstufe durch Moskau. Aus Brüssel, Verena Sophie Meyer.
4: Die EU-Kommissionspräsidentin schildert, was der russische Angriff mit einer Sprengstoffdrohne am Leipziger Flughafen bedeutet hätte, wäre er erfolgreich gewesen. Großen Schaden und womöglich Tote. Einen Angriff durch russische Agenten auf europäischem Boden, das nennt Ursula von der Leyen eine neue Eskalation in der Serie an gefährlichen Zwischenfällen, die mittlerweile eine neue Normalität darstellen. Die EU werde Russland weiter unter Druck setzen, Sanktionen anziehen. Die kritische Infrastruktur in Europa müsse außerdem wie Ziele an der Front geschützt werden. NATO-Generalsekretär Mark Rutte pflichtet der EU-Kommissionspräsidentin vor dem Treffen der beiden in Brüssel bei. Russland werde immer rücksichtsloser.
1: Unterdessen haben die deutschen Ermittler offenbar 2 Verdächtige identifiziert. Laut Medienberichten handelt es sich um einen gebürtigen Russen mit lettischem Pass und einen Mann aus Belarus mit russischem Pass. Letzterer soll nach Straftaten im Baltikum bereits aktenkundig sein. Die Wirtschaftskammer hat im Rahmen ihres Sparprogramms mit den angekündigten Stellenstreichungen begonnen. 200 Beschäftigte wurden beim AMS zur Kündigung angemeldet. Für die Betroffenen wurde ein Sozialplan vereinbart, der neben den gesetzlich vorgeschriebenen Abfertigungen auch freiwillige Zahlungen vorsieht. Die Einsparungen sollen jährlich 100 Millionen Euro bringen. Der Dachverband Männerberatung ortet bei vielen Burschen und Männern ein zunehmend traditionelles Männlichkeitsbild. Untermauert wird dieser Befund mit einer aktuellen Studie. Demnach glaubt rund jeder 2. junge Mann unter 24, dass Männer an den Rand der Gesellschaft gedrängt werden. Solche Sichtweisen würden dann noch verstärkt und radikalisiert über soziale Medien und andere Internetplattformen. Bernd Kuschuh informiert.
5: Über eine Krisenhelpline haben sich schon zehntausende Männer an die Männerberatungen gewandt, auf der Suche nach Unterstützung und um nicht gewalttätig zu werden. Manfred Kummer, Leiter der Männerberatung Steiermark, ortet bei den Beratungen und Gruppentreffen zunehmend polarisierte, traditionelle Sichtweisen.
6: Das Gefühl mancher, wir kommen zu kurz und die Emanzipation.
5: Beratungen gewandt, auf der Suche nach Unterstützung und um nicht gewalttätig zu werden. Manfred Kummer, Leiter der Männerberatung Steiermark, ortet bei den Beratungen und Gruppentreffen zunehmend polarisierte, traditionelle

0: der Gesellschaft gedrängt werden.
1: Und gefördert durch Einflüsse aus Internet und sozialen Medien habe fast ein Drittel der jungen Männer ein patriarchales, frauenfeindliches Männerbild gezeigt.
2: Das war das Journal um 5 mit Martin Balder.
3: Und nun zu Lisa Nadmesnik und den Kärntner Themen des Tages.
4: Ein tödlicher Motorradunfall wird aus St. Stephan im Gailtal gemeldet. Dort sollen zwei Motocross-Fahrer auf einer Forststraße unterwegs gewesen sein und nach einer Kuppe gegen einen umgestürzten Baum geprallt sein, der auf den Weg gelegen haben soll. Die Polizei kann das aber noch nicht bestätigen. Bei den beiden Lenkern soll es sich um Vater und Sohn gehandelt haben. Für den Vater kam jede Hilfe zu spät. Der 16 Jahre alte Sohn wurde mit schweren Verletzungen mit dem Hubschrauber ins Klinikum Klagenfurt geflogen. 5 Feuerwehren standen für die schwierige Bergung heute Nachmittag im Einsatz. Und ein umgestürzter LKW hat heute Mittag für einen Großeinsatz in der Villacher Hauptfeuerwache gesorgt. Der LKW-Lenker hatte Hackgut geladen und war in der Eisenbahnunterführung im Villacher Stadtteil Seebach aus noch unbekannter Ursache umgestürzt. Der Lenker wurde verletzt neben der Fahrbahn gefunden und ins LKH Villach gebracht. Die Feuerwehr musste die Hackgutladung händisch durchsuchen, weil zunächst nicht ausgeschlossen werden konnte, dass eine weitere Person verschüttet wurde. Vermutet wurde eine Radfahrerin. Zum Glück bestätigte sich dieser Verdacht nicht. Die Bergungsarbeiten dauern derzeit noch an. Und noch immer laufen die Ermittlungen nach der Tötung eines 19-jährigen Häftlings in der Justizanstalt Klagenfurt. Sein 17-jähriger Mithäftling, der dringend tatverdächtig ist, hat zwar bereits gestanden, aber es gibt noch einige offene Fragen. Hintergrund des Mordes dürften massive Streitigkeiten und Drohungen zwischen den beiden jungen Männern gewesen sein, berichtet Gerhard Petscher.
5: Bitte schneien, bitte schneien. Beide waren seit Anfang August bereits in derselben Zelle in der Justizanstalt Klagenfurt untergebracht. Das 19-jährige Opfer, ein gebürtiger Albaner, wegen Eigentumsdelikte. Der 17-Jährige sitzt in Untersuchungshaft wegen Drohungen und versuchter Brandstiftung. Er wurde vom Opfer ständig bedroht, sagt der 17-jährige mutmaßliche Täter bei seinen Einvernahmen. Das hat ihn dann zur Tat getrieben, bestätigt Staatsanwaltschaftssprecher Christian Birker.
6: Das Motiv nennt hier der Beschuldigte diese Unstimmigkeiten und diese Drohungen im Vorfeld und auch diese Auseinandersetzung.
5: Streitigkeiten, die Mitarbeiter der Justizanstalt aber nicht wahrgenommen haben wollen. Schon davor hat die Staatsanwaltschaft ein psychiatrisches Gutachten über die Zurechnungsfähigkeit des Mannes in Auftrag gegeben. Ein Ergebnis steht aber noch aus. Die Volksanwaltschaft hat jetzt ein Prüfverfahren eingeleitet, um zu klären, ob wegen der Hinweise auf eine psychische Beeinträchtigung eine besondere Form der Unterbringung notwendig gewesen wäre. Der 17-Jährige hat in der Zelle den 19-Jährigen bis zur Bewusstlosigkeit gewürgt und dann mit einem Einwegrasierer die tödlichen Verletzungen am Hals zugefügt.
4: Volle Ambulanzen und lange Wartezeiten beim Arzt, dem sollen sogenannte Primärversorgungszentren Abhilfe schaffen. Unter einem Dach findet man dort Ärzte, Pflege und anderes medizinisches Fachpersonal. Die Öffnungszeiten sollen deutlich länger sein als in herkömmlichen Ordinationen. Ein neues PVZ wird gerade ins Spital gebaut. 2 Millionen Euro werden investiert. Elisabeth Bergmann berichtet.
7: Beim Ausbau der Primärversorgungszentren gebe man jetzt Vollgas, so Gesundheitslandesrätin Beate Brettner von der SPÖ. Derzeit ist Kärnten im Bundesländervergleich mit einem BVZ, das derzeit in Betrieb ist, noch eher schwach aufgestellt. Brettner?
8: Weil wir auch das einzige Bundesland sind, das alle Kassenarztstellen besetzt hat. Das ist in anderen Bundesländern nicht mehr gelungen. In Kärnten ist das auch heute so, dass alle Kassenarztstellen besetzt sind. Deshalb sprechen wir von einem zusätzlichen Angebot, das wir hier schaffen.
7: Bis 2030 soll es in Kärnten 15 BVZs geben. Mindestens 2 davon werden von der Diakonie betrieben. Eines soll im Oktober in Bleiburg eröffnet werden, das zweite voraussichtlich im April im Paziercenter in Spital. Rektorin der Diakonie Astrid Körner.
9: Also es sind jetzt nicht lauter eigene Ordinationen, irgendwie, die nur räumlich zusammengefasst sind, sondern es ist wirklich ein gemeinsames Arbeiten auf Augenhöhe von den verschiedenen Professionen, die zusammenwirken. Und das ist auch das Besondere in so einem BVZ, das vereint quasi eigentlich die Möglichkeiten, in einem Team zu arbeiten mit allen Vorteilen, auch was Stellvertretung und Arbeitszeiteinteilung betrifft.
7: In der Vergangenheit hat die Ärztekammer Kritik an den Plänen für Primärversorgungseinheiten geübt. Ärzte würden das wirtschaftliche Risiko tragen und auch die Bürokratie belastend. In diesem Fall wird das medizinische Personal aber direkt beim Betreiber angestellt. Für das BVZ im Spital werden unter anderem noch Ärzte, Pfleger und auch Ordinationsassistenten gesucht.
4: Die 58. internationale Holzmesse ist heute in Klagenfurt eröffnet worden. Mehr als 500 Aussteller aus 20 Nationen sind am Gelände zu finden.

0: und zeigen neueste Entwicklungen in der Holz- und Forstwirtschaft. Momentan ist der Holzpreis stabil, heißt es von den Fachleuten. Doch die schwächelnde Konjunktur setzt den Anlagebauern zu. Barbara Liebinger informiert.
1: Der Holzpreis unterliegt internationalen Schwankungen. Dass er momentan einigermaßen stabil ist, hat einige Gründe, meint Anna-Sophie Pirtscher, die Leiterin der forstlichen Ausbildungsstätte in Ossiach.
2: Für die Waldbesitzer ist derzeit, Gott sei Dank, Klopf auf Holz, alles recht gut, weil so viel Sturmschäden hat es im Sommer jetzt nicht gegeben. Vielleicht das letzte Unwetter im Metnitztal ist dann die Ausnahme, aber auch Borkenkäfer hat sich eher zurückgehalten. Das heißt, es wurde regulär genutzt und auf der anderen Seite auch in den Nachbarländern waren jetzt nicht so viel Schadholz vorkommen. Das heißt, die Nachfrage nach Holz ist recht hoch.
1: Für jene Unternehmen, die holzverarbeitende Maschinen herstellen, ist der Markt nicht leichter geworden wegen der Wirtschaftskrise, sagt Unternehmer Timo Springer.
3: Es ist definitiv so, dass Holz als Material einen großen Aufschwung hat. Es ist nur die Investitionstätigkeit am Bau generell sehr zurückhaltend im Moment. Das heißt, dass es dann natürlich auch auf die Volumina und die Preise drückt. Und die Investitionstätigkeit ist zurückhaltend, aber durchaus zufriedenstellend.
1: Holz ist ein Werkstoff, der für nahezu alles verwendbar ist. Auch Bauen mit Holz liegt im Trend, sagt Peter Konrad, der Bundesvorsitzende der Forstunternehmer.
4: In dieser Hybridbauweise mit Beton, mit Stahl, mit Glas, mit Holz eingebunden, ist es ein genialer Rohstoff und der wächst vor der Haustür nach und wir ernten in Österreich weniger, wie jährlich zuwächst.
1: Die Holzmesse ist bis Samstag geöffnet. Etwa 20.000 Besucherinnen und Besucher werden erwartet.
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6: Natürlich sind etliche Sachen, die neu für mich sind, Neuland sind. Im Austausch mit den Kolleginnen und Kollegen eben das Gemeindeamt, das funktioniert das tadellos. Natürlich steigt die Spannung beim ersten Mal. Es sind halt einfach gewisse Sachen, die man neu mitkriegt, nun auch. Der leider verstorbene Stefan Visočnik als Bürgermeister hat ja gewisse Sachen eben selbst gemacht. Und da sind wir halt jetzt gerade am Aufarbeiten, beziehungsweise, dass ich die ganzen Sachen einmal kennenlernen kann.
7: Beim Wiesmarkt muss man das Rad ja nicht neu erfinden, aber trotzdem gibt es jedes Jahr irgendwas Neues, was wir noch nicht gesehen haben. Gibt es das heuer vielleicht auch?
6: Ja, es gibt ein, zwei Vorgeschäfte, die neu sind. Was leider nicht so positiv ist, ist halt, dass die Wirtschaftsgemeinschaft heuer leider das Zelt nicht hat. Es sind eben, wie gesagt, ein paar neue Vorgeschäfte. Im Alpe-Adria-Zelt gibt es ein, zwei neue Aussteller. Es sind knapp 300 Aussteller. Wir sind schon längst, also schon wirklich eine Zeit lang, dass wir komplett voll sind. Wieder die Standplätze sind alle voll besetzt. Wir müssen wieder vielen leider absagen. Aber das ist natürlich so und das Radl brauchen wir nicht neu erfinden. Es wird ein, zwei Neuigkeiten geben bei der Eröffnung. beziehungsweise wenn wir das einfach probieren, ein bisschen komprimierter zu machen. Und ja, das haben wir im Austausch auch mit dem gesamten Stadtrat und auch mit den anderen zwei Fraktionen, dass wir das dann meistern werden.
7: Die Eröffnung, die Sie erwähnt haben, die war in den vergangenen Jahren oder Jahrzehnten immer eine willkommene Bühne, die Gemeindeanliegen an die Politik auf Bundes- und Landesebene zu transportieren. Gibt es heuer besondere Wünsche, beziehungsweise wird es so beibehalten?
6: Es wird sicher was geben. Da sind wir gerade am Ausarbeiten. Der Standort der Mittelschule Bleiburg ist da ein heißes Thema für uns als Stadtgemeinde Bleiburg. Das wollen wir unbedingt beibehalten. Und da werden wir natürlich an die Spitzenpolitik aus Land und Bund unsere Anregungen kundtun.
7: Die Brücke über die Drau war ein jahrzehntelanges Thema, der Erhalt des Wintertourismus auf der Betzen ein anderes, beides ist gelungen. Offensichtlich ist es wirklich ein guter Boden, um Forderungen oder Wünsche so zu platzieren, dass sie dann auch erfüllt werden.
6: Ja genau, also ich glaube das schon, so wie Sie selber gesagt haben, die Bühne ist gegeben für solche Sachen. Das soll auch so sein, dass man das Beste für alle gesamt und gemeinsam machen und die Lösungen finden können.
7: Wahlkampfauftakt für die Gemeinderatswahlen, auch ein Thema?
6: Nein, jetzt noch überhaupt nicht. Also das ist jetzt noch überhaupt kein Thema. Das wird dann irgendwann einmal um die Weihnachtszeit kommen. Für mich ist jetzt einmal der Wiesnmarkt prioritär, logischerweise, und auf den freue ich mich schon.
7: Auf was freuen Sie sich persönlich am meisten?
6: Ich persönlich freue mich einfach auf die vielen Gespräche und vielen Kontakte am Wiesnmarkt. Natürlich etwas heuer, etwas anders, sonst ja als erster Vizebürgermeister. Jetzt als Bürgermeister ist es natürlich noch viel umfangreicher. Aber es sind interessante Gespräche schon gewesen jetzt in der Vorbereitung auch, wenn ich auf der Wiesn gehe und einfach die Menschen und die Aussteller und die Schausteller kennenlernen darf. Die meisten kenne ich ja, weil ich doch von klein auf mehr oder weniger neben der Wiese aufgewachsen bin. 50 Meter davon entfernt. Aber es sind halt natürlich auch neue und da freue ich mich schon eben auf die vielen tollen Gespräche und dass ich halt auch Bleiberinnen und Bleiber, die auswärts sind, die dann zum Wiesnmarkt heimkommen, unter Anführungszeichen, mit denen dann tolle Gespräche führen darf. Und allen wünsche ich jetzt schon, die nach Bleiburg kommen, zum Wiesnmarkt viel Spaß, viel Erfolg, den Schaustellern gute Geschäfte und wir sehen uns.
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4: Eine jesidische Gedenkveranstaltung fand in Wien statt, in der Bildungsakademie der Sozialdemokratischen Partei. Die Schwere war spürbar, fast unerträglich. Unter den vielen Teilnehmenden auch einige Überlebende aus Schengal. Ein Dokumentarfilm über das gewalttätige Wüten der Islamisten vor 12 Jahren zeigte schockierende Bilder über verstörte Menschen, Mädchen, Frauen. Die Aussagen der Interviewten erschreckend. Ali Gedek, Kurde aus Nordkurdistan, bekannter als Türkisch-Kurdistan, lebt seit einem halben Jahrhundert in Österreich, ist inzwischen österreichischer Staatsbürger, war vor 12 Jahren, einige Tage nach den Massakern der Islamisten in Schengal.
5: Als der IS am 3. August Richtung Kurdistan marschiert ist und begonnen hat, die Jesiden zu ermorden, hat der Michel Raimon, also damals war ich der Referent vom Landtagsabgeordneten Şenol Akkılıç, selber Kurde bei den Grünen hier in Wien. Der Michel Raimon war damals auch Europaparlamentarier, also Europaabgeordneter. Und wir drei, also der Şenol als Landtagsabgeordneter, der Michel Raimon als Europaabgeordneter und ich als Referent, haben wir dank dem Mustafa Ramazan, der Vertreter der kurdischen Regierung in Österreich, gleich am 4. August organisiert. Es war wirklich schwierig, weil viele Flüge wurden abgesagt und es war ungewiss, was da unten wirklich los ist und so weiter. Aber trotzdem, innerhalb 24 Stunden haben wir die Flüge organisiert und eben dank dem kurdischen Vertretung in Österreich sind wir am 4. August runtergeflogen.
4: Die kleine Delegation aus Österreich suchte vor Ort Kontakt mit den Betroffenen, mit den Opfern der islamistischen Aggression.
5: Ich war fast 10 Tage unten. Wir haben viele Vertretungen der Regierung besucht damals. Wir haben 2 Kirchen, die die Menschen aufgenommen haben, besucht in Hövler. Und der Michel Raimon hat als Abgeordneter in Europa hat natürlich irgendwie andere Verbindungen gehabt. Er hat mit den Amerikanern gesprochen und er ist auch mit dem Hubschrauber schon mehrmals nach Schengal geflogen, also um die Hilfe hinzubringen und Menschen, die Abgeordnete in Europa hat natürlich irgendwie andere Verbindungen gehabt. Er hat mit den Amerikanern gesprochen und er ist auch mit dem Hubschrauber schon mehrmals nach Schengal geflogen, also um die Hilfe

0: Unsicherheit. Und die Menschen haben nicht gewusst, was sie jetzt wirklich unternehmen können, weil alles war auf den Kopf gestellt. Ja, die Menschen haben versucht, irgendwie zu helfen, aber wie? Also die Amerikaner haben eben halt mit dem Hubschraubern irgendwie diese Hilfe hingebracht und so weiter. Aber einzelne Menschen haben nie die Möglichkeit gehabt. Ja.
1: Ali Gedek war geschockt darüber, was die Menschen in Schengal erzählten.
0: Es war eben eine Beobachtung, die ich in meinem Leben niemals vergessen werde, wie die Menschen in Havlar irgendwie auf der Straße geheult haben, auf der Straße geschrien haben, was können wir machen, wie können wir den Jesiden helfen und so weiter. Also es gab auch Menschen, die schon geflüchtet waren und in zwei Kirchen untergekommen sind und so weiter. Ich habe auch von damals schon Fotos und so weiter. Also ja, es war schlimm, es war echt schlimm.
1: Einige Parlamente erklärten das Massenmorden und Massenvergewaltigen als Völkermord. Die Konsequenzen daraus? Keine. Nach dem Sieg der Islamisten in Syrien, inzwischen hofiert von den ehemaligen russischen Feinden, von den USA und der Europäischen Union, mussten die kurdischen Milizen in Nordsyrien die inhaftierten IS-Frauen und Männer entlassen. Viele davon Vergewaltiger und Mörder. Die oft versprochene Hilfe für deren Opfer blieb aber aus. Ein weiterer Verrat an den Kurdinnen, Ali Gedek.
0: Die Kurden sind in der Geschichte mehrmals verraten worden, mehrmals im Stich gelassen worden, obwohl ich schon damals also von vielen europäischen Politiker, Politikerinnen gehört habe, ja, die Kurden haben jetzt tapfer gegen IS gekämpft, für uns alle, die haben irgendwie so quasi für die Welt gekämpft und so weiter, aber die sind unmittelbar danach voll wieder im Stich gelassen.
1: Der Islamische Staat verantwortlich auch für blutige Anschläge in Europa, ist wieder aktiv im Nahen Osten. Um die von IS-Gewalttätern entführten Mädchen und Frauen, mehr als 3000, kümmert sich niemand.
0: Wie kann es sein, dass eine Terrororganisation, eine islamische Terrororganisation, noch immer über 2000 Menschen, die noch keinen Kontakt zur Familie hergestellt haben, noch immer im Gefangen der IS beziehungsweise unten von diesen Terroristen sind? Ja, also teilweise sitzen die Terroristen wahrscheinlich auch jetzt in Damaskus und die laufen herum und ja, in Europa und, ja. Und die ganze Welt hat damals hingeschaut. Erstens sind viele Menschen, tausende Menschen ermordet worden und dass die Welt noch immer nicht geschafft hat, Menschen, die noch immer gefangen gehalten werden, nicht gerettet haben, dazu habe ich keine Erklärung. Ich kann nur sagen, unglaublich, wie die Welt weggeschaut hat, wie die Welt wieder die Kurden voll im Stich gelassen hat. Traurig.
1: Genauso wenig wurde, trotz Versprechen, das zerstörte Schengal aufgebaut. Mehr als 200.000 Jesidinnen leben in Zelten in bitterer Armut. Die Jesidinnen können nicht auf internationale Solidarität hoffen, wie die Palästinenserinnen.
0: Also die Kurden aus der Türkei, die Kurden im Irak, die Kurden im Iran und auch in Europa gab es Menschen, die natürlich versucht haben, vor allem in Deutschland, weil die kurdische Gemeinde dort und die jesidische Gemeinde dort natürlich ziemlich groß ist, haben versucht, ja, wieder zu unterstützen bei dem Aufbau und so weiter und so fort. Aber wenn UNO, wenn EU, wenn große Länder wie Frankreich, Deutschland, Italien, England und so weiter einfach sich zurückgehalten haben. Also die Hilfe von Menschen war immer da, die Unterstützung war immer da. Aber das reichte nicht. Also das war ein Problem von ein paar hundert Menschen, sondern eine Region war unter diesem Leid haben sie gelitten. Und wir haben gehört, der Vertreter von Jesiden hier bei der Veranstaltung hat gesagt, es sind noch Tausende, die in den Zelten leben, die noch keine Versorgung haben, medizinische Bildungsversorgung und so weiter und so fort. Also die Lage ist eigentlich noch immer nicht so weit, dass man sagt, die Menschen haben zwar ein sehr schmerzhaftes, ein unvergessliches Massaker

0: erlebt und jetzt geht es ihnen halbwegs gut und ist eben nicht der Fall. Ja? Die Menschen leiden noch immer traumatisiert, die sind fertig, alles haben sie verloren und, ja.
1: Wie Ali Gedik war auch der aus dem nordirakisch-kurdischen Erbil stammende Karban Sanjari vor 12 Jahren in Schengal unterwegs. Er fotografierte, filmte, sprach mit den jesidischen Flüchtlingen, mit Opfern der IS-Faschisten. Vor ihnen flohen die Jesidinnen in die Berge. Dort herrschten damals unerträgliche Temperaturen bis zu 50 Grad. In den Bergen gab es kein Wasser, kein Essen, sagt Karban Sanjari.
2: Left the very one of the hottest place in the world where the temperatures is above 45 degrees. They were captured and maintained in the mountain of Sinjar, where there was no food, no water, no whatsoever.
1: Der IS hat dort gewütet, Mädchen und Frauen vergewaltigt und sie dann verkauft.
2: They came to that town, they killed the men, they killed the boys, and they capture the women and the girls. Yeah?
1: Karban Sanjari erzählt die Geschichte einer Mutter, die ihre Kinder aufgefordert hatte zu flüchten. Sie blieb zurück, wollte ihnen nicht zur Last fallen.
2: I quite remember a story that graved in my mind. There was this old lady, around 80 years old. So she and her children, yeah, and her grandchildren, they were all together. And the journey, they got tired. So she told her son, please continue the journey. Yeah? Leave me alone, let me die.
1: Die IS-Leute waren kurzum Monster.
2: They were monsters. They were really monsters.
1: Während die Opfer des IS sich selbst überlassen sind, bewegen sich die Kriminellen wieder frei in Syrien und im Irak. Niemand kümmert sich um die bereits erwähnten 3000 Verschleppten. Der IS-Staat war ein Teufelsstaat, ist Karban Sanjari überzeugt.
2: Now we have around still under the tents more than 200,000 people. There is above 3000 people, 3000 Yazidis that we have absolutely no idea what's happening to them. The state of evil, not ISIS, Islamic State, right? They are evil state.
1: Hewa Hussein, aktiv in der Menschenrechtsorganisation SOS Mitmensch im österreichischen Bundesland Oberösterreich, engagiert sich für die kurdischen Frauen, egal wo, sagt sie. Hussein beklagt das vorherrschende Desinteresse an der Lage der Kurdinnen in Schengal. Sie wurden ganz einfach vergessen.
3: Das stimmt. Wenn wir jetzt nach Irak fliegen, wenn wir die Camps anschauen, die gerade die Jesiden und Jesiden dort wohnen, die seit 10 Jahren oder vielleicht über 10 Jahre Kinder, Familie, Menschen, die noch im Zelten leben, da fragt man natürlich sich, wo ist die Gerechtigkeit für diese Menschen und wo ist das Zukunft für diese Menschen? Und es soll wirklich auch bis jetzt in 2026 darüber gesprochen wird, in Europa, im Parlament. Es ist eine Verantwortung, glaube ich, aber auch für Irak.
1: Hussein ist auch für die kurdischen Frauen in Oberösterreich aktiv, für deren Rechte und für deren Integration.
3: Ich setze mich allgemein für die kurdische Rechte, aber besonders für die kurdische Frauen in Österreich. Wir probieren, dass wir die kurdische Frauen mehr in den Gesellschaft, aber auch in der Politik, aber auch das Thema Integration, dass wir die kurdische Frauen in die Richtung zu stärken, damit in Österreich, genau, damit die sich auch best wie möglich integrieren, damit sie sich auch in die Politik sich aktiv zu machen.
1: Nicht ohne Stolz, sagt Hewa Hussein, die kurdischen Frauen sind selbstbewusst, kämpferisch, auch im Nahen Osten.
3: Weil die kurdische Frauen im Nahosten ist auch bekannt und es wurde immer auch gesagt, dass die kurdische Frauen sind eine von den stärksten Frauen kann ich schon das sagen, nach wir das gesehen haben in Schengal und nach wir jetzt auch sehen, nicht nur in Schengal, sondern in Rojava, wie die kurdische Frauen gekämpft haben für Sicherheit, nicht nur für Sicherheit des eigenen Orts, sondern für Sicherheit für Europa auch.
1: Für den Islamischen Staat zählten die kurdischen Frauen zu den ausgewählten Feinden. Sie waren im tödlichen Visier der islamistischen Killer, Hewa Hussein.
3: IS hat nicht nur die Frauen entführt und verkauft, weil sie Jesiden sind. Die haben die Frauen entführt, verkauft, vergewaltigt, weil sie Frauen sind. Weil die ganz klar auch gegen Frauen sind. Und dass die Bilder und das, was wir auch danach gehört haben, diese schriftlichen Geschichten, zeigt auch ganz klar, dass die überhaupt gegen den Frauenstimme und Frauenrechte und Frauen sichtbar in der Gesellschaft.
1: Auch Heva Hussein spricht vom Verrat an den Kurdinnen. Das kurdische Autonomiegebiet Rojava in Syrien ließen die USA im Stich, genauso die EU. Stattdessen bemühten sich die Vereinigten Staaten und die Europäische Union um ein freundschaftliches Verhältnis mit den siegreichen Islamisten in Damaskus, die die nicht-arabischen Bevölkerungsgruppen heftig bekämpfen.
3: Also ich habe vor kurzem auch ein Interview gehabt in Oberösterreich und wir haben genau über dieses Thema gesprochen. Weil allgemein die Frauenrechte und Sichtbarkeit der Frauen im Nahosten für die Kurden bedeutet sehr also anders eigentlich, besonders für die kurdische Frauen. Und sich sichtbar zu machen und sich als Frau zu zeigen in einem Ort, wo alles geschlossen ist. Also, und da habe ich genau bei dem letzten Interview gefragt, wie wird das sein, auch gerade in Rojava, wenn wir eine Seite jemanden haben, der unterdrückt, also Frauen unterdrückt macht. Andere Seite wird über die Frauenfreiheit gesprochen und dass die Frauen eine Stimme haben. Wie wird das funktioniert? Also wir müssen jetzt natürlich beobachten und schauen, was da noch in Zukunft kommt in Syrien und ob das überhaupt zu einem Zusammenleben in Sicherheit und in Frieden, also eine Kooperation oder eine Integration miteinander zu sein. Da frage ich mich noch, das weiß ich noch nicht.
1: 12 Jahre nach dem Völkermord an den Jesidinnen zieht Heva Hussein eine traurige Bilanz.
3: Und irgendwie fragt man sich, hey, wo sind wir und für was stehen wir eigentlich? Ja? Natürlich, die Gerechtigkeit für die Jesiden und Jesiden, es wurde vergessen, glaube ich. Ja? Und deswegen sind wir auch heute da, damit wir auch zu sprechen, wie können wir das weitermachen, damit wir das Thema Jesiden und Jesiden, besonders auch Kurden allgemein, sichtbar machen in Österreich. Ja? Und dass wir noch mehr, dass wir andere Menschen sehen, die Solidarität zeigen. Ich glaube, wir müssen einfach mehr stehen für Frieden, für Sicherheit, aber auch für Gerechtigkeit, ja. Ich merke, es fehlt gerade viel, ja. Aber auch besonders für Menschenrechte. Die Bilder, die wir heute gesehen haben, die Stimme von den Eltern, von den Kindern, das ist schon sehr hart, ja. Und ich glaube, es ist natürlich überall, gerade auf der Welt, in vielen anderen Orten wird auch schreckliche Sachen passiert. Aber ich meine, die Jesiden und Jesiden sind wirklich Menschen, die unschuldig sind, die einfach, weil die nur einfach Jesiden sind, ist es alles passiert. Ich hoffe, dass wir noch miteinander noch stehen und weiterhin für die Gerechtigkeit auf der Welt noch kämpfen. Ja.
1: Die kurdische Autonomieregion im Nordirak hat in Wien einen Botschafter, Mustafa Ramazan von der Demokratischen Partei Kurdistans. Schengal war und ist eine Tragödie.
4: Egal wie viel man macht, man kann nicht die Tragödie von Schengal wirklich zeigen. Es ist eine Katastrophe gewesen. Ich war am zweiten Tag im Flughafen Erbil, als das passiert ist, und wir haben direkt mitbekommen, wie die Leute in den Bergen halt darunter leiden. Die haben nichts gehabt, kein Wasser, kein Essen, nichts. Und Tausende sind in den Bergen geflüchtet, weil eben das war der Schutz für die, dass die IS nicht in den Bergen gehen könnten. Und das war eine riesige Tragödie.
1: Ramazan war damals vor Ort in Schengal. Es wurde erst einige Tage später bekannt, was der Islamische Staat dort angerichtet hatte.
4: Und erst nachher hat man mitbekommen, was die alles gemacht haben, wie viele Menschen sich umgebracht haben, schon in den ersten Tagen, und wie viele Frauen und Kinder, Minderjährige verschleppt haben und verkauft haben.
1: Ramazan verweist auf den Dokumentarfilm, der auf der Gedenkveranstaltung gezeigt wurde, und zitiert eine der interviewten Mütter.
4: Wir haben in dem Film, das habe ich das erste Mal gesehen, diese Mutter hat erzählt, wie sie Kontakt mit ihrer Tochter gehabt hat und was sie da nachher gehört hat, wie sie sich umgebracht hat, weil sie ihre Ehre nicht dem Emir von IS also übergeben könnte. Und das war sehr traurig, wie sie das erzählt hat. Einige von ihren Söhnen, von dem ihrem Mann und die zwei Töchter sind verschleppt, die Männer gleich umgebracht und die Frauen verkauft. Manchmal um winzige, um eine Zigarette haben die Frau. Also die haben die nicht als Menschen betrachtet, nicht einmal als Tiere, weil die Tiere haben auch Wert.
1: 12 Jahre danach scheint man auch vergessen zu haben, was das für Monster waren, die sogenannten IS-Kämpfer.
4: Das sind schreckliche Leute, Psychopathen, und das ist der Islamische Staat gewesen.
1: Auf die Frage, ob der Westen da versagt hat, antwortet Mustafa Ramazan diplomatisch.
4: Ich glaube, man kann nicht genug Druck machen, um das halt halbwegs gerechtfertigt zu werden.
1: Viele der geflüchteten Jesidinnen sind nicht mehr nach Schengal zurückgekehrt. Dort herrscht ein Höchstmaß an Unsicherheit, erklärt Ramazan.
4: Es gab vor Jahren ein Abkommen zwischen der Regierung Kurdistan und der föderalistischen Regierung in Bagdad, dass die Flüchtlinge wieder zurückkommen. Leider Gottes, es gibt Kräfte in Schengal, die agieren und die sind Hindernis, dass diese Menschen zurückkommen. Und natürlich, es fehlen an alles, was von Infrastruktur, was für Infrastruktur bedeutet: Schulen, Krankenhäuser, Häuser, normale Straßen. Es gibt nichts. Und solange diese Kräfte dort agieren, es ist schwierig, dass man wieder Aufbau beginnt. Und auch schwierig für internationale Organisationen, auch Staaten, dass sie eine Hilfe leisten. Viele haben ihre Bereitschaft erklärt, aber wenn es um Sicherheit geht, dort die Sicherheit ist leider Gottes nicht optimal und nicht gut. Deshalb können die Leute nicht hingehen und mit der Wiederaufbau zu beginnen.
1: Und wer sind nun diese von Ramazan zitierten Kräfte?
4: Es sind Milizen, sowohl kurdische Milizen als auch arabische Milizen, die halt dort die Macht haben und die Regierung von Bagdad leider nicht viel machen kann.
1: Die Lage in und um den Irak ist angespannt, nicht nur wegen des Krieges der USA und Israels gegen das islamistische Mullah-Regime im Iran. Es ist offen, wie das islamistische Regime in Syrien agieren wird gegen das kurdische Nordsyrien. Auch im Irak herrscht zwischen den kurdischen Regionen und der Zentralregierung eine ordentliche Missstimmung. Trotzdem, Mustafa Ramazan versucht, optimistisch zu sein.
4: Es bleibt uns nur die Hoffnung. Wir hoffen, dass es wieder besser wird. Nur wir leben dort, wo rundherum viel komplizierter politische Ereignisse täglich passieren. Und das hat natürlich auch Einfluss auf diese Region und auf Schengal auch. Schengal ist eine Grenzstadt und deshalb sind viele Interessen von den Nachbarländern auch in dieser Region.
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5: Hier dazu passend haben wir wieder einen Hans Bischofshausen. Das ist aber gemalt.
6: So, zwei Arbeiten vom Hans Bischofshausen hängen ebenfalls in dem Raum. Und einerseits der beschossene Mond und auch das Objekt zur Erhellung der Magie. Und wir sehen, dass die Leinwand bzw. die Platte durchlöchert ist. Und das ist auch dieses Concetto Spaziale, was der Lucio Fontana begonnen hat, indem er die Leinwand aufgeschnitten hat. Also das ist auch eine sozusagen der in Bezug zur Zero-Bewegung auch dieser Einfluss von Lucio Fontana und dieser Bildraum öffnet sich hin, auch zum Betrachterraum, wo wir jetzt auch stehen. Und die Leinwand wird nicht mehr nur planimetrisch verstanden, sondern eben auch die Leinwand wird wie hier beschossen. Wir haben auch den gesehenen Arnulf Rainer in einem vorderen Raum. Der wurde mit einer Schrotflinte auf das Bild. Also da spielt auch der Zufall eine Rolle. Also es sind auch diese Elemente sozusagen, die diesen Malereibegriff völlig erweitern.
1: Herzlich willkommen zu Arte Alpe Adria – Kulturmomente. Struktur und Material lautet der Schwerpunkt der Ausstellung Abstrakt im Museum Moderner Kunst Kärnten, durch die uns Nora Leitgeb und Brigitte Kogler führen. Im Beitrag von vor zwei Wochen standen skulpturartige Werke im Fokus. Wir betrachteten eine Feuerintervention von Bernard Aubertin und weitere Werke der Zero-Avantgarde, wie reliefartige Bilder von Hans Bischofshausen und Otto Pine sowie riesig aufgeschäumte Bilderrahmen von Cornelius Kolig. Diesmal geht es um stille Horizonte, vertikal verborgene Landkarten und einen real beschossenen Mond, zumindest seine Darstellung davon. Wir beschäftigen uns mit geometrischen Formen und Linien, die kreisförmig gewellt, vertikal oder horizontal angelegt visuelle Illusionen erschaffen. Am Mikrofon begrüßt euch Dagmar Trauner. Zu Beginn kommt Manfred Bockelmann selbst in einem Interview aus dem Jahr 2025 zu Wort. Er erzählt von den Anfängen seines Kunstschaffens und insbesondere seiner sogenannten Malerei der Stille. Abstrakten Linien, die horizontal angeordnet, die Assoziation von weiten Landschaften und fernen Horizonten heraufbeschwören.
7: Es ist dann so, dass die Bilder immer größer werden, weil die Museen wollen dann auch spektakuläre Bilder und die Maler malen zum Teil Bilder, die so groß sind, die können sie weder zu Hause noch sonst irgendwo, die müssen sie in einem speziellen Atelier herstellen. Das Thema Malerei der Stille, das war eine Bezeichnung, die ich nicht selber mir ausgedacht habe. Ich habe einfach meine Bilder gemalt, aber die Journalie sozusagen hat das ja beurteilt und irgendeiner hat dann mal geschrieben, der Bockelmann ist ein Maler der Stille. Und ich fand das sehr treffend, weil ich genau das wollte. Es sind meditative Bilder. Wenn wir diese Bilder anschauen, wir können in den Bildern nichts benennen. Da ist kein Baum, keine Straße, kein Haus. Es ist ein Raum, ein idealisierter Raum, eine Landschaft, eine abstrakte Landschaft, in die ich mich hineinfühle. Da kann ich hineinwandern. Das ist eine Therapie immer gewesen. Also wir Künstler sind ja alle ein bisschen krank im Kopf und wir brauchen oft eine Therapie. Und die können wir schaffen mit unserer eigenen Arbeit, können wir unsere Probleme oder unsere Freuden wegarbeiten, wenn sie da sind. Das können viele Leute nicht, die müssen dann zum Psychiater gehen. Wir brauchen das weniger, wir malen dann halt mehr. Und diese Räume sind frei für unsere Fantasie. Und das war mir immer wichtig, weil ich bin ein eher motorischer Typ. Ich war immer unterwegs und habe ja angefangen auch mit der Fotografie. Nicht, weil ich nicht malen wollte, sondern weil auf einen Maler, ich habe in München mehr oder weniger angefangen, ein Maler, der aus Kärnten kommt nach München, da wartet niemand auf einen. Also da muss man irgendwie schauen, dass man sein Geld verdient. Und da ich auch immer fotografiert habe, obwohl ich ein Jahrgang bin, wo die Leute nicht fotografiert haben, 1943, da bin ich zur Welt gekommen. Und in der Zeit, meine Mutter hat aber immer schon ein Fotoapparat gehabt, die war eine leidenschaftliche Fotografin, Hobbyfotografin. Und dieser Fotoapparat hat mich schon als Kind immer fasziniert und die habe eben auch immer mal durchgeschaut durch die Suche und so, fand das her und durfte dann auch immer mal zwischendurch mit dem Fotoapparat fotografieren. Ich habe dann in der Malerei Fuß gefasst und dann male ich diese Art Bilder, also diese ganz alten Bilder sind natürlich alle weg, aber die waren zum Teil noch abstrakt. Also ich habe mich ja da erst so hinein, diese totale Stille hineingearbeitet. Und ich kann mich erinnern, ich habe eigentlich, weil das habe ich eingangs gesagt, diese Bilder ja aus therapeutischen Gründen auch für mich gemacht. Und dann kriege ich eine Ausstellung in New York und ein Mann kommt auf mich zu, aber ich habe gedacht, der wird mir jetzt ein Joint anbieten oder irgendwas, der will irgendwas verkaufen. Aber der wollte nur mit mir sprechen, der hat dann zu mir gesagt, bitte mache diese Bilder weiter, because we need it, ein New Yorker. Warum? Ich war wirklich sehr beeindruckt, weil das sind vertikale Städte. Alles geht senkrecht nach oben. Und ich mit meiner horizontalen, der 100, was hat man zu mir gesagt, weißt du, das Einzige, was der Mensch braucht, ist der Horizont. Alles andere kann er sich dazu erfinden. Und, aber in New York, in dieser unglaublich aggressiven Stadt, aber faszinierten Stadt, kommt einer und sagt, du, diese Stille, die du da machst, das ist für uns, das brauchen wir. Und da habe ich gemerkt, das ist nicht nur eine Therapie für mich, sondern auch für andere. Und das ist der Erfolg dieser Malerei. Ich habe das nie aufgegeben, das zu malen, aber ich suche nicht nach Themen. Ich finde einfach welche. Ich begegne irgendeine Situation, aus dem ich dann da bleibe ich dann dran hängen.
1: Das war Manfred Bockelmann über seine Malerei der Stille. Zurück im MMKK führen uns nun Laura Leitgeb und Brigitte Kogler weiter durch die Ausstellung Abstrakt. Wir schauen uns die Werke von Manfred Bockelmann genauer an und widmen uns danach unter anderem dem beschossenen Mond von Hans Bischofshausen, einer Landkarteninstallation von Michael Koos, in der die Landkarten selbst verborgen sind, und einem bleischweren Teppich von Katharina Heinrich, die in dieser Arbeit 1000 Meter Bleidraht verflochten hat. Wir sind im MMKK. Hallo?
6: Hallo, ich bin die Nora Leitgeb.
0: Hallo und ich bin Brigitte Kugler.
1: Die Nora und die Brigitte werden uns jetzt durch die Ausstellung bzw. Durch das Abstrakte führen. So, wir sind jetzt hier im Vorraum des MMKK und gehen jetzt in die Fokussammlung Abstrakt. Ja. Abstrakt, Material und Struktur. So, da hinten habe ich schon den Bockelmann gesehen. Wir haben zwei Arbeiten von Manfred Bockelmann, die natürlich voll in seine abstrakte Phase fallen und dennoch einfach Landschaften sind. Also dadurch, dass diese die Linien, die waagrechten Linien, dann immer heller werden, sieht das Auge hier dann eine Meereslandschaft oder ja, und den Horizont und dort diese Wellen, ich glaube, das ist etwas neuer, oder? Ich glaube, das ist älter.
6: Ja, mit dem zwei.
1: Genau. Und das Rote schaut auch auf den ersten Blick abstrakt aus, aber auf den zweiten Blick hat man den Eindruck, es ist dreidimensional, weil es spielt mit dieser optischen Täuschung, dass da durch die geschwungenen Linien fast eine Sanddüne auf einen zukommt.
6: Genau. Das ist so die erste Assoziation, die man
0: bei diesem Bild hat mit der Sanddüne, die sich dann in dem Holzobjekt weiter fortsetzt.
5: Genau. Das Holzobjekt von?
0: Das ist vom Herbert Unterberger. Das ist aber eben aus 1982 schon.
5: Ja.
0: Also da sind doch etliche Jahre dazwischen, aber es ist von der Form beziehungsweise eben die Idee dahinter, die sich da über doch drei Jahrzehnte dann zieht, ist spannend.
6: Und so hat auch die Christina Wetzlinger-Grunin ganz erstaunt, die Ausstellung zusammengestellt hat, dass sich diese Koinzidenzen ergeben, also dass man komplett unterschiedliche Werke in der Sammlung findet. Eins ist aus Holz, das andere ist eine Leinwand. Und hier in dem Raum passen sie wieder stimmig zusammen.
5: Genau, das ist ja auch die Kunst beim Kuratieren, dass man solche Querschlüsse zeigt.
6: Ganz genau, das hat sie auch sehr betont. Und sie sagt selber, sie ist dann auch selbst überrascht, was sich dann so nicht alles ergibt. Ja, und beim Manfred Bocklemann sind es eben, so wie du auch schon gesagt hast, es erinnert an Horizontlinien und der Blick in die Ferne. Und hier haben wir natürlich auch so diese Beziehung zur optischen Täuschung, zur Op-Art oder wie auch immer, wo es jetzt sozusagen von einem Landschaftshintergrund kommt. Und hier ist es so spannend, hier ist diese Wellenbewegung völlig plan. Erreicht. Also das Bild ist komplett zweidimensional, die Wirkung ist dreidimensional. Und im Raum zuvor sind wir beim Jakob Gasteiger gerade vorbeigegangen. Das sind zwei Bilder nebeneinander, ein rotes und ein blaues. Und die sind komplett pastos. Also das ist auch zwei rote Bilder nebeneinander mit so einer anderen Wirkung. Ein ganz pastoses, wo es um die, da sind auch die Linien, zwar vertikal gezogen, und hier beim Manfred Bockermann sind sie horizontal, aber es sind zwei rote Bilder mit Linien und in ihrer Wirkung sind sie komplett unterschiedlich.
5: Ja, es ist halt, ja genau, da. Ja, das eine ist senkrecht und das andere ist waagrecht. Genau, und das sind unterschiedliche Wirkungen dann, ja, in Rot und Blau vom Jakob Gasteiger. Das war auch 91.
0: Genau. Und das, also die vorher erwähnte, oder das Zusammenspiel dieser unterschiedlichen Arbeiten und Objekte, das ist ja auch das Spannende unserer Reihe Fokussammlung, weil wir hier verschiedene Themen der Kunstgeschichte abarbeiten. Das klingt jetzt so negativ, aber es ist positiv gemeint. Da ging es eben in der Vergangenheit schon um Landschaft, um Stillleben und Menschenbilder. Und eben das Spezielle daran ist, dass diese Ausstellungen immer aus der Sammlung kuratiert werden und dass es da dann eigentlich immer zu solchen Aha-Erlebnissen auch für uns und für die Kuratorin kommt, weil man sieht, dass es Arbeiten aus ganz unterschiedlichen Zeiträumen sind, die dann, wenn sie da hängen, absolut zusammenpassen.
5: Da sehe ich Einkaufssackerln an der Wand und drinnen sind verpackte Bücher oder Leinwände. Ah, okay, ich sehe überall Bücher.
0: Ja, das ist halt je nachdem, von welcher Seite man da hinschaut, gell?
5: Also das ist Uwe Bresnik und Takeaway aus dem Jahr 2003.
6: Also vielleicht sieht man hier auch das vorhin schon angesprochene, hier wird Farbe erzeugt durch Nylonsackerl. Also Nylonsackerl ersetzen gemalte Farbflächen. Und das ist das erwähnte Kunst. Fremde Materialien halten Einzug in die Kunst. Und die Farbe wird ersetzt durch eigenständige Materialien. Wir sehen das jetzt eh auch gleich im übernächsten Raum, wenn da die Isabella Holloff zum Beispiel industriell gefertigte Teile ins Kunstwerk mit einbezieht.
5: Ja, dann schauen wir mal. Ja, man sieht hier Metallplatten und drauf sind dann so Metall. Ja, das ist Kunststoff. Kunststoffringe, ja, Metallplatten und Kunststoffringe. Mhm.
6: Also wir haben ja schon gesagt, dass Farbe wird zum autonomen Gestaltungsmittel und dann in weiterer Folge wird Farbe substituiert mit kunstfremden Stoffen. Und hier sehen wir, als Untergrund ist eine Eisenplatte, also keine klassische Bildträger wie eine Leinwand mehr oder ein Papier, sondern eine Eisenplatte. Und Gummidichtungen ersetzen jetzt einen gemalten Kreis sozusagen. Also jetzt sehen wir schon, dass die Farbe substituiert wird durch Materialien. Materialien halten schon lange, haben schon lange Einzug in die Kunst gehalten, sagen wir mal so. Kunstfremde Dinge sind in die Bilder aufgenommen worden und natürlich bekommt das die Arbeit dadurch auch wiederum diesen reliefartigen Charakter an der Grenze zu einem Objektbild.
0: Und hier kommt dann eben noch hinzu, dass sich diese Arbeit ja ständig weiter verändert, weil einfach die Metallplatte rosten anfängt.
5: Genau, und das wollte ich vorher noch sagen. Ja, genau. Eine Metallplatte, die rostet.
0: Ja, genau. Und insofern verändert sich die dann mehr oder weniger laufend.
5: Hier dazu passend haben wir wieder einen Hans Bischofshausen. Das ist aber gemalt.
6: Zwei Arbeiten vom Hans Bischofshausen hängen ebenfalls in dem Raum. Und einerseits der beschossene Mond und auch das Objekt zur Erhellung der Magie. Und wir sehen, dass die Leinwand bzw. die Platte durchlöchert ist. Und das ist auch dieses Concetto Spaziale, was der Lucio Fontana begonnen hat, indem er die Leinwand aufgeschnitten hat. Also das ist auch eine sozusagen der in Bezug zur Zero-Bewegung auch dieser Einfluss von Lucio Fontana und dieser Bildraum öffnet sich hin, auch zum Betrachterraum, wo wir jetzt auch stehen. Und die Leinwand wird nicht mehr nur planimetrisch verstanden, sondern eben auch die Leinwand wird wie hier beschossen. Wir haben auch den gesehenen Arnulf Reiner in einem vorderen Raum, der wurde mit einer Arnulf Reiner mit einer Schrotflinte auf das Bild. Also da spielt auch der Zufall eine Rolle. Also es sind auch diese Elemente sozusagen, die diesen Malereibegriff völlig erweitern.
5: Hier der zerschossene Mond, beschossener Mond, Öl auf Jute. Also die Jute, das Jute-Sackerl, das ist sogar noch bedruckt.
0: Genau, also da sieht man eben auch, das ist jetzt keine klassische Leinwand, die man sonst für Malerei verwendet, sondern ein Gebrauchsgegenstand, eben auch wieder ein Jutesack, den man für alles Mögliche verwendet hat, für Kaffee, für Kartoffel, whatever. Und der ist da aufgezogen worden und mit Farbe bearbeitet und dann aber eben beschossen.
5: Ja, es sind Löcher drin und der Jute ist
0: geil, auch mit Zigaretten reingebrannt, also ganz unterschiedlich, wie die Löcher da entstanden sind.
5: Aber eigentlich sehr eindrucksvoll, weil irgendwie, obwohl es schwarz ist und ein bisschen unregelmäßig, fast wie eine Kartoffel, hat man, vielleicht auch, weil ich es weiß, den Mond vor sich. Ja. Das ist seltsam, oder?
0: Ja, oder die Sonnenfinsternis. Also
5: das wäre ja auch der Mond.
0: Absolut.
5: Das Schwarze, was man sieht,
0: vollkommen
5: ist ja
0: richtig.
5: Auch der Mond. Ja. Und weil wir jetzt die Sonnenfinsternis haben, vielleicht deswegen. Deswegen war ich mir nicht sicher. Ja,
0: ja. Na, aber man hat natürlich die. Aber da sind wir dann eben wieder so wie am Ausgang oder am Ausgangspunkt immer die Frage, was interpretiere ich hinein, beziehungsweise was sehe ich? Also man muss sich, oder es ist das Bedürfnis, dass man sich einfach immer festhält und sagt, okay, naja, es ist doch der Mond.
5: 1958 ist das entstanden. Ja. Das ist eigentlich schon unglaublich, was das für Werke sind, die jetzt schon so alt sind, oder?
0: Ja, also an und für sich schon. Unsere Sammlung geht zurück in das Jahr 1933, also beginnend mit den Anfängen der ehemaligen Kärntner Landesgalerie, wo es eben mit ein paar Schenkungen begonnen hat und dann sukzessive wurde die Sammlung erweitert. Mittlerweile sind wir bei 9000 Kunstwerken und wir kaufen also auch jedes Jahr neue Werke an, haben da allerdings dann ein gewisses Lagerproblem irgendwann einmal, weil die Lagerkapazität enden wollend ist. Aber ja gut, auch das wird sich irgendwie lösen.
5: Ich habe jetzt eigentlich gemeint, das ist natürlich toll, weil so viel angekauft wird und gesammelt wird. Ich habe jetzt eigentlich gemeint, 1958 für dieses Werk, das kommt einem doch so zeitgemäß vor. Ja. Und das damals
0: das macht ja wurde. Das macht ja gute Kunst genau. dann aus. Also die ist ja in Wahrheit zeitlos.
5: Ja.
0: Also da kann man sich dann ein Renaissance-Bild anschauen und denkt sich, wow, das ist sensationell. Und so ist es dann eben auch mit einer Arbeit von Bischofshausen eben aus dem Jahr 58, wo man davor steht und sagt, könnte ein wirklich ganz aktuelles Werk sein, ja. Zeitgemäß, also auch von der Thematik her. Also da könnte man jetzt dann ja auch den Klimawandel hineininterpretieren. Also das lässt ja viel zu.
5: Ist auch der Zeit voraus, finde ich.
0: Absolut, ja, absolut.
6: Vielleicht, was man auch noch dazu sagen muss, hier sind ja das Material Jute verwendet und da diese Sperrholzplatte, das ist ja auch dem geschuldet, dass der Hans Bischofshausen zu jener Zeit ja kaum die finanziellen Möglichkeiten hatte, eine, sagen wir mal, ordentliche Leinwand zu kaufen.
5: Also mich hat es auch ein bisschen erinnert, ich war mir nicht sicher, ob ich es sagen soll, die Barbara Arte, ja. Arte Barbara, ja, und dass das halt so einfache Materialien sind, gut erhältlich.
6: Ja, ganz genau, billig, gut erhältlich und vielleicht auch wiederverwertet, vielleicht hat er auf die eine Platte übermalt oder umgedreht. Genau, also das war einfach auch zu handen, zugegen und wurde dann eben auch in Kunst überführt. Also auch weg von der klassischen Leinwand, aber auch aus der Not heraus.
5: Ja. Gut. Da vorne sind jetzt diese Landkarten von Michael Koos, die ich vorhin schon erwähnt habe. Finde ich sehr faszinierend, ehrlich gesagt. Er nennt es Surrogate.
6: Ja, genau. Also hier, hier.
5: So. Nein, das ist, sind die Pappendeckel. Ja, genau, das sind die, das sind die Kartons.
0: Die Landkarten sind die Mappings.
5: Genau, das sind die Mappings.
0: Ja.
5: Aber die kann man nicht herausziehen, oder?
0: Das Nein, die kann man nicht herausziehen. Die kann man nicht wiederverwenden, sondern also die sind fix mit dem Rahmen, also als Objekt mehr oder weniger nur zu verwenden.
5: Weil ein bisschen schaut es aus wie in einem Kartengeschäft, was es heute ja kaum mehr gibt, aber wo die so eingeordnet sind und wo man dann herauszieht und suchen muss, welche die richtige Karte ist.
0: Nein, diese sind vom Künstler so fixiert, dass sie nicht herausgehen. Und wir wissen auch nicht, welche Karten er verwendet hat. Also das macht es ja wieder spannend.
5: Das macht mich ein bisschen fertig.
0: Ja, da müsste man wahrscheinlich sonst die Lupe nehmen und vielleicht findet man irgendwo einen kleinen Hinweis auf einen Ort.
5: Ja, ich habe versucht, so ein bisschen hineinzulugen.
0: Aber es funktioniert nicht.
5: Ja. Nein.
0: Aber genau, das ist jetzt dann auch wieder der Ansatz des Künstlers, dass es eben nicht konkret ist. Also man verwendet zwar ein konkretes Objekt, also die Landkarte, die ja ein Gebrauchsgegenstand war, heute ja nicht mehr ist, ja. Weil ja alle mit Google Maps fahren, aber wir sind noch die Generation Landkarte und verändert es dann dahingehend, dass es eben zum Kunstwerk wird und dann aber auch wieder so weit, noch einmal weiter verändert, dass man überhaupt nichts mehr sehen kann, was es jetzt eigentlich darstellt.
6: Und darüber hinaus wird die zweidimensionale Landkarte hier in dieser Kastenform, wer faltet sie und zu der gefalteten Leinwände nebeneinander rein, zum dreidimensionalen Objekt. Also wieder das Spiel mit Zweidimensionalität und Dreidimensionalität. Und das finden wir vielleicht auch hier noch einmal in einem Raum bei der Therese Kasselitzke, auch eine jüngere Arbeit und auch ein jüngerer Ankauf. Und da hat sie jetzt aus handgefärbten Ropes, also Seilen, eine rechteckige Fläche geformt, die Seile hängen von oben herab und hier wird die Linie, die klassische Linie, ersetzt durch eine dreidimensionale Seil und natürlich der klassische Farbstrich auch durch diese eingefärbten Seile. Also hier ist in dem Raum mehrfach zu sehen, dass die Linie wiederum ersetzt wird durch andere Materialien und trotzdem nimmt es Bezug zur klassischen Malerei.
5: Genau. So, und das ist die Katharina Heinrich. Und hier haben wir den geflochtenen Teppich, wo ganz klein dabei steht, betreten verboten. Und wo ich jedes Mal das schlechte Gewissen habe, wo ich mir denke, bin ich hoffentlich vorhin nicht drüber getreten.
0: Ja, nein, es ist prinzipiell natürlich, Kunstwerke in einem Museum sollten nicht betreten, sollten auch nicht angefasst werden. man sollte sich nur mit den Augen daran erfreuen.
5: Ja, aber was ich dazu sagen muss, man erkennt das so nicht unbedingt und der Blick ist oft in die Höhe gerichtet, deswegen bin ich unsicher. Ja? Ich trete natürlich jetzt nicht absichtlich da drauf oder gehe extra drauf. Ja? Ich gehöre nicht zu denen. Aber man schaut so die Sachen an und unbewusst sieht man da unten nur irgendwas liegen und es gibt keine Absperrung. Und danach denke ich mir, bin ich da jetzt drüber gestiegen womöglich, ja? Weil ich es nicht gesehen habe.
0: Ja, die Absperrungen sind halt immer ästhetisch nicht sehr schön.
5: Genau.
0: Und insofern versuchen wir eigentlich meistens darauf zu verzichten, außer es geht überhaupt nicht anders. Und da denken wir halt, ja, gut, der Besucher, die Besucherin sieht vielleicht das Objekt doch rechtzeitig am Boden liegen und schaut sich dann erst die Arbeiten von der Marlies Liegfeld-Rapete an. Ja, das ist eben eine Arbeit von der Katharina Heinrich, die ist aus 92 und sie dürfte also so ziemlich 250, 270 Kilogramm wiegen.
5: Was hat es nun mit diesem Flechtwerk auf sich?
6: Ja, das sind 1000 Meter Blei verflochten und diese Arbeit ist irrsinnig schwer. Und ist eigentlich schon, aber
0: wir haben
6: keine Blöcke,
0: wir haben sieben Männer gebraucht, um die heraufzutragen und aufzulegen. Also insofern kann man sich.
6: Wie lange sind die schon vor sich hin gewartet?
0: Ja, das ist ein Ankauf, der getätigt wurde in den, ich glaube, in den 80er Jahren. War damals eben der Kärntner Landesgalerie eben in einer Ausstellung präsentiert und wurde dann ins Depot verfrachtet, also sehr gut verpackt, da war die Künstlerin anwesend, die haben das super verpackt, also da ist überhaupt nichts passiert. Und wir haben diesmal eben, also Christine Wetzlinger-Grundnick hat gemeint, die würde da perfekt dazu passen und wir haben sie jetzt eben das seit, mittlerweile sind es dann 40 Jahre noch, ja, wieder aus dem Depot geholt und wussten aber eben nicht genau, wie schwer sie ist, haben das nur so Daumen mal Pi berechnet und die Herren waren dann, die haben zuerst gemeint, was, nur so eine kleine Arbeit und so, ja, es schaut ja nicht groß, ja genau, es schaut ja nicht groß aus, also es ist wirklich so ein klassischer Teppich, wie man es in sich vors Sofa legen würde. Und die Herren haben gemeint, ja, das machen wir mit links und genau. Dann sind sie ins Schwitzen gekommen. Also.
5: Wahnsinn.
6: Und vielleicht hier zum Abschluss sieht man noch einmal die Linie, die hier übersetzt ist als Flechtwerk sozusagen. Und wenn man aber den Blick nach oben auf die Wand schweifen lässt, sieht man noch einmal Werke von Marlies Liegfeld-Rapete. Und hier sehen wir das Strickmuster, mit dem sie sehr viel arbeitet. Und hier ist das Stricken wiederum auf Papierarbeiten übersetzt. Die Linie wird zum Strickmuster, aber wir sehen noch ein Objekt von ihr daneben, das gestrickte Objekt. Also eine handwerkliche Tätigkeit wird hier wieder zum großen Objekt. Und das ist sozusagen auch der Abschluss, also wir sind hier im vorletzten Raum zu der Ausstellung, wo eben diese Abstraktion, die Fokussammlung abstrakt wird, hier erweitert, um eben auch diese handwerklichen Tätigkeiten, das Flechten und das Stricken, und das ersetzt wiederum die klassische Farbe oder das klassische Material.
5: Ja, danke schön für die schöne Führung.
0: Ja, wir danken für deinen Besuch und wünschen uns viele Besucher aus der Hörerschaft.
6: Vielen Dank, Dagmar, für deinen Besuch. Es hat viel Spaß gemacht und wir haben selber wieder voneinander gelernt.
5: In diesem zweiten Teil der Führung durch die Ausstellung Abstrakt, Material und Struktur kamen zu Wort der Künstler Manfred Bockelmann selbst sowie Nora Leitgeb und Brigitte Kogler vom Museum Moderner Kunst Kärnten in Klagenfurt. Den ersten Teil unseres Rundgangs durch das MMKK gibt es in der Mediathek der Freien Radios und überall, wo es Podcasts gibt, nachzuhören. Gestaltung der Sendung Dagmar Trauner. 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

0: Hallihallo und herzlich willkommen und bei einer neuen Folge von Yesterday and Today hier auf Radio Agora 105,5. Wir haben unsere 1232. Folge heute am 2. September 2026 und im Studio begrüßen euch ganz herzlich
1: der Gypsy, hallo.
0: Und die Claudia, hallihallo. Und wir haben uns heute Folgendes überlegt, nachdem ich gerade Urlaub habe und nicht den ganzen Tag ohnehin hier im Radio bin und der Gypsy hatte die tolle Idee, machen wir doch einfach wieder mal eine Single-Verlosung, weil da braucht man nicht viel was vorbereiten, sondern ihr kennt das Konzept, also wer uns öfter zuhört, der weiß, was da passiert. Wir greifen einfach rein in den Lostopf und ziehen eine der zahlreichen Single-LPs, die wir haben. Die sind bunt gemischt, sind viele gute Sachen dabei, viel Schrott dabei. Und heute die Challenge ist die, wir dürfen auswählen A-Seite oder B-Seite, weil ich habe die erste heute gezogen und die A-Seite, die hatten wir schon. Daran kann ich mich erinnern, darum wird es die B-Seite werden.
1: Okay.
0: Ja. Und der Teppich, den wir hören, ist I'm a Man von Spencer Davis Group, weil das ist noch die falsche, der falsche Song eingestellt. Aber beim nächsten On-Air hören wir dann den richtigen. Gut, ich habe gezogen Deep Purple. Das ist, glaube ich, eine Live-Aufnahme. Da steht leider nicht Näheres dabei, aber es sind, glaube ich, Live-Aufnahmen gewesen.
1: Und Made in Japan wird das sein.
0: Und das war Smoke on the Water, die A-Seite. Und Women from Tokyo war auch noch auf der A-Seite als zweiter Song. Und darum haben wir jetzt die B-Seite ausgesucht mit Child in Time. Okay. Ja? Aber eventuell live, gell?
1: Ja, okay.
0: Ich mag Live-Sachen nicht so gern.
1: Ach so.
0: Nein, ich habe lieber die sauberen, schönen Studio-Sachen.
1: Alles so clean ist.
0: Gut. Dann schauen wir mal, ob auch alles funktioniert. Und starten wir mal die erste Single für heute. Child in Time sollte jetzt kommen.

0: Eine etwas kürzere Version, als wir es kennen. Und der Chip sind dich, wir vermuten, dass diese Aufnahme von Child in Time von Deep Purple vom Made in Japan,
1: ja, genau,
0: ausgekoppelt werden muss. Mhm. Leider auf der Hülle steht nichts oben, auf der Single auch
1: weil
0: nicht.
1: Ich kenne nur dieses Live-Album und das ist ein Doppelalbum übrigens. Made in Japan. Da sind die ganzen Sachen oben nämlich.
0: Steht da an.
1: Ja, das ist ein ganz schwacher Punkt. okay, so sehen.
0: Child in Time live war jetzt auch nicht so, so der Bringer. Gell?
1: War nicht deins. Ja, was habe ich mir ausgesucht? Also noch einmal, das Prinzip ist, ich habe einen Plattenkoffer mit, da ist ein Stapel Singles, meine eigenen, die ich im Laufe der 50, 60 Jahre gesammelt habe und dann ziehe ich eine blind heraus und die wird dann gespielt. Wobei wir uns aussuchen können, A- oder B-Seite. Ich habe mich jetzt für B-Seite entschieden. Die Claudia hat übrigens eigene Schallplatten, gell?
0: Ich habe einen ganzen Stapel aus dem Radioarchiv. Ja, die sitzen, die wohnen bei mir im Büro, weil die, als wir da geräumt haben und das neue Produktionsstudio umgebaut haben, galt es einmal alles ausmisten und so. Und da war eine Riesenkiste ganz hinten im Eck mit Schallplatten und Singles. Ja. Die Schallplatten haben sich, glaube ich, einige, die Jungs von 33 ein Drittel Umdrehungen geschnappt.
1: Ja, die LPS,
0: und die Singles, die sind jetzt mal, solange ich hier beim Radio bin, bei mir.
1: Ja,
0: und ich habe gesagt, die spiele ich jetzt mal alle in der Sendung.
1: Genau, deswegen sind sie ja besser beieinander wie meine, weil meine haben schon so manche Party überlebt und knistern am Lagerfeuer. Aber das muss es sein, das soll sein. Ich habe jetzt den sogenannten Comeback-Hit der Kings, die ja von 1968, 69 wirklich die große Zeit vorbei hatten. Und 1970 kam plötzlich Lola auf den Markt. Die B-Seite werde ich aber bringen und die heißt Berkeley Muse. Die B-Seite von Lola, von der Single.
0: Kennst du den Song?
1: Ja.
0: Ist er gut?
1: Ja, ist gut.
0: Naja, die Kings kann man eigentlich
1: Kings kannst du immer A und B-Seite
0: spielen.
1: Ja, geht immer.
0: Na gut, dann starten wir mal.
1: Bitte.

0: Well, Clemius, die B-Seite der Single Lola, habe ich mir diesmal ausgesucht. Mein Gott, das habe ich schon so lange nicht mehr gehört. Und das ist auch als bei mir die Archivnummer 1 interessant, gell? Das ist das Erste, was ich archiviert habe damals. Aber ja. Und wie gesagt, Lola ist schon so oft gespielt worden, wollte ich jetzt einmal die B-Seite spielen. Mal was anderes.
1: So, ich habe jetzt schnell gezogen, schnell aufgelegt. Ich habe mich gefreut über den Peter Frampton, der mir hier in die Hände gefallen ist. Sehr überraschend, denn den mag ich sehr gern. War ein ganzer fescher Kerl und ein super Musiker. Nur das I'm in You, die A-Seite, die hatten wir auch schon. Kann ich mich auch noch erinnern. Drum gibt es hier jetzt auch von Peter Frampton die B-Seite, die mir völlig unbekannt ist. Sie heißt St. Thomas, You Know How I Feel. Mhm. Kennst du was?
0: Ja.
1: Sagt er was? Ja, ja, aber per Peter Frampton mache ich mir jetzt
0: Peter
1: auch keine
0: Frampton
1: Sorgen.
0: Der ist uns sehr bekannt von The Hurt. Damals, das sind 60er Jahren. Natürlich The Hurt. Und dann später noch mit bei den... was haben wir denn da mit dem Steve Marriott zusammen bei Humble Pie?
1: Und ich schätze ihn und kenne ihn auch am meisten als Solokünstler, als Peter Frampton auf Solopfaden. Und ich weiß, er hat eine der würdigsten Coverversionen von George Harrisons While My Guitar auf den Weg gebracht.
0: Stimmt.
1: Gut.
0: Wo du recht hast, hast du recht. Ja. Viel Spaß jetzt.
1: Schade, dass wir das nicht da haben. Okay, also für mich eine Überraschung, für den Gypsy, für euch.
0: Überrascht mich auch.
1: Wir hören jetzt Peter Frampton mit St. Thomas, You Know How I Feel. Und hoffentlich ist es kein Song, den einfach nur irgendwie...
0: Ich sag mal Trash. Was heißt der Trash?
1: Na, schauen wir mal.
2: One, two, three.

0: Mr. Peter Frampton haben wir jetzt gehört mit Sam Thomas, You Know How I Feel. Und ich habe mit dem Gypsy gerade darüber gesprochen, wie das jetzt so ist, weil ich denke mir, okay, der Song war jetzt nicht so der Bringer, gell? Aber ich hätte eher von der Logik her immer zwei gute Songs auf einer Single raufgepackt, damit die Leute ja das Album kaufen. Wenn so ein schwacher Song oben ist, denke ich mir, das Album wird sich nicht lohnen, oder?
1: Genau, nein, ich sage das genau im Gegenteil. Man hat pro LP zwei, drei gute Songs, die wirklich sich eignen würden als Single, als Hitsingle. Und dann nimmt man immer eine A-Seite, das ist der Hit, und der B-Seite ist irgendein Trash. Und dann macht man noch eine zweite Single und vielleicht sogar noch eine dritte Single aus dem Album heraus. Das ist ganz eine normale Geschichte. Natürlich nicht bei den Beatles. Weil da war A- und B-Seite gleichwertig. Oder die haben ja auch angefangen mit Doppel-A-Singles. Das heißt, das sind beide separat gewertet worden. Wie zum Beispiel Yellow Submarine und Eleanor Rigby. Das waren beides A-Singles und sind separat gewertet worden in den Charts.
0: Ja, die hatten halt die Qual der Wahl, gell, wenn sie so viele gute Songs in der Schublade haben.
1: Ja.
0: Okay, was hast denn du als nächstes gezogen?
1: Aus dem Jahr 1981 habe ich was gezogen. Das war eine Zeit, die Band heißt Soft Cell Tainted Love. Ich habe damals sehr, sehr beschwert, 1981 bereits, dass nichts Gescheites mehr in den Hitparaden ist. Gell? Und plötzlich war der Song da. Den ich erstens mal gekannt habe und B auch mit einem total neuen Sound. Und den, wenn wir es dann uns anhören, das war glaube ich sogar Nummer 1 in Österreich. Egal, Soft Cell, die Formation mit Tainted Love.
0: Darf ich noch kurz was sagen? Du hast dich in den 80er Jahren schon beschwert.
1: Ja, bei mir. Ich habe sogar ein ORF schon angerufen, sind so gescheitsam.
0: Na, weil ich, wie ich dich kennengelernt habe in den 90er Jahren, da hast du dich auch schon beschwert.
1: Natürlich.
0: Und du hast dich aber noch viel früher schon beschwert.
1: Ja. In den 80er hat es schon ein paar
0: das
1: gute Sachen gegeben,
0: cool.
1: Hören wir uns an. Painted Love.
0: Okay, los geht's.
1: Also wir reden weiter. Tainted Love. Das ist, glaube ich, original von den Supremes aus den 60er Jahren. B-Seite wäre auch interessant gewesen, nämlich Where Did Our Love Go? Kann ich ja anders mal spielen. Das ist nämlich auch gut. Das ist ein Doppel-A-Single in dem Sinne.
0: So, und die Nadel ist runtergehüpft.
1: Ja, so eine böse.
0: Ja, aber jetzt sollte es klappen.
1: Ich muss sagen, es war gerade ein Erdbeben, das sie runtergehüpft.

0: Jetzt große Preisfrage, wie heißt diese Art Musik, die wir jetzt gehört haben? In den 60ern, in den 80ern, Entschuldigung, sehr, sehr verbreitet. Hast du irgendeine Idee, was das sein könnte? Wie man es nennt? Kein Rap und kein was weiß ich was. Nein, sagt man, das war ein Synthie-Pop, war das. Weil jedes Instrument elektrisch war. Das war damals so, man hat also ganz, ganz viel. Wir sind von den herkömmlichen Gitarren abgewichen, hat nur noch Computer gehabt oder Tasteninstrumente, mit denen man den Sound produziert hat. Und das war eben hier einer der ersten Beispiele dafür. Painted Love.
1: Gut, ich habe jetzt was gezogen und weil wir ja ehrliche Gauner sind, der Chips und ich, spielen wir die Sachen auch, die wir ziehen. Ja? Ja. Weil wir könnten das ja auch verschwinden lassen und sagen, na sicher nicht. Ja, ich habe jetzt Bonnie M. gezogen.
0: Ja, hurra.
1: Ich frage mich manchmal, wenn ich mir den Stapel an Singles so durchschaue, wer war diese Person, die diese Platten- und Singlesammlung dem Radio vermacht hat. Gell? Das ist ganz interessant. Bonnie M. und zwar Ma Baker, A-Seite, hatten wir schon in der Single-Verlosung. Deswegen gibt es jetzt auch wieder die B-Seite und das ist wieder ganz, ganz überraschend. Keine Ahnung, Still I'm Sad. Chipsy hat mich darauf aufmerksam gemacht, das müsste doch eigentlich von den Yardbirds sein.
0: Richtig.
1: Und dann haben wir schnell nachgeschaut, ja, ist von den Yardbirds geschrieben.
0: Die Version kenne ich nämlich nicht.
1: Kennst
0: nicht. Auf die bin ich wirklich gespannt.
1: Ja. Außer du warst im April 1977 am Konzert in Böblingen, in der Sporthalle, weil da sind sie aufgetreten.
0: Nein, da hab ich damals gearbeitet, schön brav, damit ich mir das leisten konnte, im August und September nach England zu fahren.
1: Ah, okay, sehr cool.
0: Mit eigenem Auto, gell?
1: Na lustig, bis weil die waren Schottland da in dem Jahr auf Tournee. Mhm.
0: Aber nicht in London.
1: In April und Mai in ganz Deutschland unterwegs. Mhm. Okay, hören wir mal an, Bonnie M. Das war auch viel Lug und Trug, wie wir alle wissen.
0: Ja.
1: Das Song von den Yardbirds geschrieben, das könnte spannend sein. Still I'm Sad.

0: Ja, ganz interessante Version des Yardbird-Klassikers Still Am Set hier in der Version aus dem Jahr 1977 von Boney M. Interpretiert. Ja.
1: Ich kannte den Song, aber ich kannte nicht die Interpretation von Boney M. Naja, dieser Frank Farian. Ich habe jetzt was auf den Plattenteller gelegt, gezogen auf den Plattenteller gelegt, nämlich eine Single Apple Records, wobei die Claudia sofort gesagt hat, ist das schon der Beatles-Oldie? Habe ich gesagt, nein. Die Beatles haben ja 49 eigene Singles rausgebracht, die sie mit anderen Künstlern aufgenommen haben. Dazu gehört nämlich auch in dem Fall Apple 26. Das war auch der letzte sehr große Hit für einen Nicht-Beatle-Apple Record-Song. Und zwar, der Song heißt Knock Knock Who's There. Ich weiß nicht, ob du den kennst.
0: Weiß ich noch nicht.
1: War 1970 Englands Beitrag zum Song Contest und da ist Zweiter geworden. Und zwar nur deswegen, weil All Kinds of Everything von der Dana ist für Irland gestartet und das ist Number One geworden. Also, da siehst du mal, die Mary Hopkin, das war ein Riesenerfolg auch für die Beatles, eben da teilnehmen zu können mit ihrer Entdeckung, mit ihrer Plattenfirma. Und in den Charts war genau das Gleiche. Das erste war die Dana, zweites war die Mary Hopkin, aber zumindest Two Hit, Number Two Hit. Hören wir uns mal an.
0: Hier.

0: 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Das war Mary Hopkin. Entdeckung von Paul McCartney für Apple Records und auch die erfolgreichste Interpretin auf Apple, außer den Beatles selbst. Also war eine Number One. Dann hat sie Nummer, was war ein Goodbye, war Nummer Zwei. Ja, es waren also einige Songs und das nämlich auch. Also der hat da ganz schön in die Kassen hineingespült, ein Geld, die Mary Hopkin. Und Badfinger war das auch, ja. Und der Mega-Hit war ja Those Were The Days. Mhm. Monatelang an Nummer 1. Und
1: Goodbye war auch erfolgreich, oder?
0: Goodbye
1: aber, gefällt mir am besten von ihr eigentlich.
0: Ja, Goodbye ist auf McCartney komponiert.
1: Ach so.
0: Aber hast du das gar nicht?
1: So,
0: ist eine McCartney.
1: Chipsy, ich höre Musik an und denke dann nicht viel drüber nach, wer es geschrieben
0: hat. Das sogar das hieß dann sogar auf dem Video mitspielen mit der Mary, mit der schönen Blonde.
1: Video kenne ich auch nicht.
0: Du musst da mehr interessieren für das erst.
1: Du Chipsy, ja, viele Interessen, aber Musikvideos schauen stundenlang.
0: Echt?
1: Nee, nicht so. Okay. Früher mehr, ja, aber jetzt ich habe keine Zeit für sowas, leider.
0: Okay.
1: Vielleicht kommt das mal wieder. Mhm. Okay, die nächste Single, die ich gezogen habe, ist das schwedische Pop-Disco-Phänomen ABBA. Da wusste ich gar nicht, dass die im Stapel ist. Ganz ehrlich, also die hatten wir noch nicht. Und drum spiele ich die A-Seite, die ist Knowing Me, Knowing You. Obwohl die B-Seite sicher witziger ist, die heißt nämlich Happy Hawaii.
0: Kenne ich nicht.
1: Na, ich auch nicht.
0: Aber die A-Seite schon.
1: Ja.
0: Und
1: ja.
0: Das ist wieder mal an die Leute, die sich ab und zu beschweren, dass wir keine ABBA-Sachen spielen. Gell?
1: Ja, du spielst sie eh nicht.
0: Nein, nein, du könntest ja öfter was spielen.
1: Ich habe von ABBA nichts.
0: Ja, hast du gesehen, dass du es hast?
1: Naja, okay, einen Song. Okay, okay, ich habe eine CD, ein Album, das hatte ich auch mal mit für unser Disco-Special, aber das war kaputt. Also die CD, die hatte so einen Schrick, dass sie kaputt ist. Ja. Okay, ihr Lieben, dann gibt es mal Knowing Me, Knowing You von ABBA.

0: Aber hatten wir jetzt, habe ich gezogen, Knowing Me, Knowing You.
1: Alle Aber-Freunde werden jetzt sagen, ja, endlich einmal. Obwohl ich die Aber eigentlich nicht als mit den Beatles ebenbürtig nennen kann. Weil es haben immer die gleichen beiden Mädels gesungen und das haben die beiden Burschen oder Männer haben komponiert. Und das ist aber, das kann man vielleicht mit den späten Rolling Stones vergleichen, wo immer der Jagger singt und Jagger und Richard die Komponisten sind. Aber bitte nicht die Beatles mit ihrer Individualität.
0: Na, aber und die Beatles würde ich ja mal generell nicht vergleichen. Die haben ja komplett unterschiedliche Musik gemacht.
1: Ja, das sind die neuen Beatles. Bei Queen haben sie das auch gesagt.
0: Naja, aber das ist eher ein Problem, dass die Medien oft Blödsinn reden. Gott. Das Problem haben wir heute auch. Also,
1: ja, stimmt.
0: Aber allein vom Stil her, die zu vergleichen, geht ja gar nicht.
1: So wie Äpfel und Birnen.
0: Vielleicht eher, was die Verkäufe und diesen weltweiten Erfolg angeht.
1: Und jede Single Number One Hit und so.
0: Vielleicht war das gemeint.
1: Okay. Jetzt habe ich was rausgesucht aus dem Jahr 1968 und zwar die habe ich heute übrigens erst hineingegeben. Die hatte ich bei mir in einem Archiv herumstehen. Du magst ja den Donovan so gern, hast du immer gesagt? Ah nein, du magst den Atlantis. Magst nicht,
0: ja. Atlantis, ja, muss ich nicht haben. Aber das, was du gezogen hast, habe ich sehr gern.
1: Ja, das ist The Hurdy-Gurdy Man, auch ein sehr, sehr großer Hit. Übrigens Donovan, guter Freund von Paul McCartney, haben auch viele Sachen zusammen gemacht, wo er mitgesungen hat bei seinen Sachen und umgekehrt. Also, hören wir uns an, 1968, The Hurdy-Gurdy Man.

0: Hördigördi. Nein. Was heißt das, Hördigördi, mein? Das ist ein, hat man mal herausbekommen, das ist ein Leierkastenmann. Wer das kennt noch, das waren meistens so ältere Herren mit einem Zylinder auf, die so ein Kastel gehabt und bei dem es gedreht haben und meistens war Affe dabei, der Geld kassiert hat. Ein Leierkastenmann. Das soll also der Hördigördi-Man sein. Aber relativ guter Hit von Donovan. B-Seite war übrigens Teen Angel, der ist auch nicht schlecht. Was denn?
1: Na, der Affe, der Geld kassiert, ja, das stimmt, jetzt, ja. Jetzt habe ich wieder ein Bild im Kopf. Ich weiß, was du meinst.
0: Ja.
1: Natürlich,
0: aber Wir haben viele junge Zuhörer, die das nicht kennen.
1: Aber sowas darfst du mir live und eher nicht erzählen. Oh, herrlich.
0: Ja, wenn es stimmt, ich spreche nur die Wahrheit.
1: Gut, dann gehen wir gleich weiter zum nächsten Song, den ich jetzt wieder aus meinem Stapel rausgefischt habe. Ich habe jetzt ein bisschen geschwindelt, weil ich habe noch einmal Bonnie M. gezogen, eine andere Single, die habe ich aber gesagt, nee du, ein Bonnie M. pro Sendung ist genug. Und habe jetzt dann beim zweiten Versuch 10cc gezogen. Du hast dich gleich mal sehr gefreut.
0: Ja.
1: Ich mich auch, die sind voll okay. Aber es ist ein Song, den ich nicht kenne. Ich kenne nur I'm Not In Love. Von Ihnen?
0: Ja.
1: Das war eh ihr größter Hit, glaube ich, gell?
0: Könnte sein, ja.
1: Ja. Und wir hören jetzt Good Morning Judge aus dem Jahr 1977.
0: Ja, ist eine gute Nummer übrigens. Da waren sie aber, glaube ich, nicht mehr zu zweit.
1: Es sind doch nur zwei am Foto.
0: Ja, genau. Der Goldman ist es, der so viele Songs geschrieben hat.
1: Okay.
0: Für andere Beatbands in den 60ern.
1: Und die B-Seite, interessant, heißt Don't Squeeze Me Like Toothpaste.
0: Aha, okay.
1: So quetsch mich nicht wie Zahnpasta.
0: Genau.
1: Hören wir vielleicht da bei der nächsten Single-Verlosung.
0: Okay.
1: Gut, ihr Lieben, jetzt gibt's Good Morning Judge von 10cc.

0: Ja, 10cc. Good morning, Judge.
1: Der hat viel öfter gespielt. Der hat mir damals auch gut gefallen, aber ich habe die Single nicht. Ich habe eine LP und Singles auch von 10cc, wie auch dieses I'm Not In Love. Natürlich, das hat im Prinzip jeder. So, jetzt kommen wir zum Höhepunkt der Sendung, nämlich, jetzt bin ich gespannt, ob du das richtig triffst, zum wöchentlichen Beatles-Oldie.

0: Diesmal habe ich etwas herausgezogen. Es ist zwar eine Single, aber gar nicht mal so offiziell. Es haben die USA hat auf Capitol Records, die also die Beatles in Amerika vertreten haben, Macht nichts.
1: Soll man schnell ein Single umtauschen? Gib mir.
0: Tausch um.
1: Seite?
0: Ah, die ich dir gegeben habe. Okay. Ja, also noch einmal. Wie gibt es das? Ich habe mir gedacht, das liegt noch per grüne Single oben auf Odeon. Das darf ja gar nicht sein. Da ist übrigens Helter Skelter oben auf Odeon. Auf der. Also, keine offizielle, die Amerikaner haben eben auf Capitol Records, auf ihrer Vertriebsschiene von den Beatles, eine Jukebox-Schallplatten gemacht. Also alle möglichen Dinge, wo die Beatles keinen Einfluss drauf hatten, was A- und was B-Seiten ist. Und das waren farbige Vinyls, die man also dann auch so in den Musicboxen besonders angestrahlt hat. Also so war das damals gemacht. Das ist eine von denen. Und zwar, hätte ganz was anderes gespielt. Und zwar, Only a Northern Song heißt der Song. Only a Northern Song. Und war eigentlich, hauptsächlich im Februar 1967 während der Aufnahmen zu Sgt. Pepper's Lonely Hearts Club Band aufgenommen, ist aber nicht aufs Album gekommen. Die Gruppe hat 2 Monate später erst die Sachen abgeschlossen und ging nicht auf die LP rauf. Harrison schrieb Only the North, das ist ihren Harrison-Titel, aus Unzufriedenheit über seiner Stellung als Nachwuchsschreiber beim Beatles-Verlag Northern Songs. Text und Musik drücken seine Enttäuschung darüber aus, dass der Verlag die Urheberrechte an den veröffentlichten Liedern behielt und dass nach dem Börsengang 1965 die Hauptaktionäre mehr von seinen Kompositionen profitierten als er selbst. Also das hat er dann geändert. Aber trotzdem, das ist irgendwie ein bisschen gemein. Habe ich jetzt ganz kurz hier die Besetzung. Ich habe hier George Harrison, dessen Song das ist, George Harrison, Gesang, Hammond-Orgel und noch eine weitere zusätzliche Hammond-Orgel, Dialoge und Geräusche. Dann habe ich John Lennon Glockenspiel, das berühmte Klavier und auch Dialog und Geräusche. Paul McCartney Bassgitarre, Trompete und auch Geräusche. Und der Ringo Starr Schlagzeug und Geräusche. Und nach dem Abspann sind verschiedene Leute noch den Pauken und Trompeten und so weiter drauf, die ihm nicht extra erwähnt worden ist, wer das alles gespielt hat. Also ganz eine seltene Single. Only a Northern Song ist dann übrigens 1969 auf der Sgt. Pepper erschienen, auf dem Album Sgt. Pepper. Mhm. Auf dem Album Yellow Submarine.
1: Und das ist eine ganz schöne blaue Single.
0: Ja, eben. Ja.
1: Ist richtig schön.
0: Ja, ich habe mehrere.
1: Himmelblau oder Azurblau.
0: Ist das nicht schön?
1: Ja. Schauen wir mal, ob es auch gut ist.
0: Ja.
1: Dann hören wir es mal.

0: Only a Northern Song der Beatles Oldie, 1932 von, was haben wir heute, den 2. September 2026. Und wie gesagt, beschwert sich da eben bei den anderen, beim McCartney Lennon und auch bei den Aktionären, dass eben seine Songs da im Prinzip vereinnahmt worden sind, ohne irgendetwas Gescheites zu sagen. Auf alle Fälle ein guter Song, seltener Song und offiziell eben erschienen auf dem Album Yellow Submarine. Das ist ein Album 1969 erschienen und war nur auf der A-Seite von den Beatles und die B-Seite war George Martin Orchester. Nicht zu verwechseln mit der neuen Yellow Submarine, das ist jetzt eine, wo nur die Beatles oben sind und wo alle Songs drinnen vorkommen vom Film Yellow Submarine. Das hören wir uns, also nachher hören wir uns nicht an, das hören wir von dir was.
1: Ich war jetzt nur, schau, da lasst mir den Chipsi kurz alleine.
0: Ja, das ist schlimm, gell?
1: Und dann, ja, will er gern austricksen. Na, ich habe nur schnell was nachschauen müssen. Und ich habe jetzt die nächste Single gezogen und mich richtig gefreut. Das ist erstens die einzige Single, die ich mir jemals gekauft habe. Als Erwachsene übrigens, ist noch gar nicht so lange her, ein paar Jahre erst, und die ist wirklich in meinem Besitz. Das ist nämlich Kiyo Sakamoto mit Sukiyaki, denn dieser charmante Japaner hat wirklich in den 60er Jahren mit einer ganz, ganz wirklich zuckersüßen Nummer die Welt erobert.
0: Stimmt, das war ein weltweiter Hit, ja. Ja. Interessant, aber dann wieder verschwunden von
1: ja,
0: der Bildfläche.
1: Aber wie gesagt, du schaust dir gern Musikvideos an, schau dir ihn einmal an, was das für ein nettes Video ist, wo er seinen Auftritt hat und mit diesem schönen Song und der gefällt mir. Ist jetzt ein schönes Kontrastprogramm auf deinen Beatles, Oli.
0: Genau.
1: Hören wir mal an den Herrn Kiyo Sakamoto mit Sukiyaki.

0: Hiro Sakamoto haben wir jetzt gehört mit seinem Welthit aus den frühen 60er Jahren, Sukiyaki. Schon süß, gell?
1: Das hat geklungen wie irgendwie so von einem alten Western, aber den amerikanischen, wir sehen noch die mit den edlen, glatt rasierten Cowboys und den bösen Indianern genauso. Da sind solche Songs auch gelaufen. Aber es ist ganz nett, ja. Werden wir das Video auch einmal anschauen. Gut, jetzt habe ich eine ganze Spezialität, und zwar von Led Zeppelin, Whole Lotta Love. Aber jetzt geht's los. Dieses Whole Lotta Love ist die gekürzte Single-Version. Das heißt, da sind einige Sequenzen herausgeschnitten worden zum Ärger der Gruppe, sodass man den Song dann um 2 Minuten gekürzt hat. Ich kannte damals in den Charts, weil das ja Nummer 1 war in Österreich, von den Charts nur diese wie gesagt, kastrierte Version, und habe dann erst, als ich einmal die LP gehört hatte, dann einmal das Volle gehört. Das muss man schon sagen. Aber das ist eben Led Zeppelin, Whole Lotta Love vom Jahr 1969 und gekürzt. Du wirst merken, wo es gekürzt ist.
0: Und das hast du jetzt echt blind gezogen aus dem Stapel?
1: Natürlich, ich habe das. Doch, doch. Warum denn?
0: Der Gypsy spielt wieder mit gezinkten Karten.
1: Nein, das machst du.
0: Achso, wegen Bonnie M., die ich verschwinden lassen habe.
1: Richtig.
0: Ich habe nur ganz andere Sachen verschwinden lassen. Nein, wir haben ja ein bisschen Verantwortung für unsere Hörerinnen und Hörer auch. Gut, Led Zeppelin freue ich mich.
1: Hold it alone.

0: So ist das damals im Jahr 1969 im Radio gelaufen, Whole Lotta Love mit der kastrierten, sage ich mal, Version. Und ich wollte die unbedingt haben. Ich weiß nicht, wie lange ich geschaut habe, dass ich diese Version kriege. Du kriegst jetzt als Single nämlich nur noch die lange Version und ich wollte unbedingt die gekürzte haben. Ja. Ich kannte auch das Cover. Und wo ich das dann kam, habe ich gesagt, jetzt bin ich glücklich und wir gleich bestellen müssen. Das war nämlich, aber wie gesagt, kastriert, also das heißt, die Teile herausgenommen, die Band war nicht einverstanden damit. Aber, und außerdem war er geplant, wie er so gesungen hat, Love, wie gesagt, richtiges ja, Liebeslied.
1: Ich bin aber auch nicht einverstanden damit, aber ich habe auch die kürzere Version manchmal auch ganz gern, weil immer ist man nicht aufgelegt für einen.
0: Außerdem, das hat man bei vielen Songs.
1: Aber da fehlen
0: Songs
1: schon noch wesentliche natürlich, Teile, gell?
0: Natürlich. Man hat das aber bei vielen
1: auch
0: Künstlern gemacht.
1: Der Schluss jetzt, I wanna be your backdoor man, wird mal gleich ausgefedert.
0: Ja,
1: das geht nicht.
0: Ah, ja. Das geht nicht.
1: So, ihr Lieben, wir haben noch knapp 10 Minuten Sendezeit für Yesterday in Tude und ich bin fix und fertig vom Singles
0: ja,
1: hin und her auflegen.
0: Man sieht es, Schweißtropfen.
1: Ja, ich bin nicht mehr 20 und nicht 30 und nicht 40. Ich merke das schon und ich muss bald schlafen gehen. Na, die letzte Single, die ich noch gezogen habe jetzt, die hatten wir noch nicht hier und da freue ich mich wirklich. Es ist Chicago mit If You Leave Me Now.
0: Oh ja.
1: Ja, das ist eine Schnulzen-Klassiker, wunderschön, mag ich sehr gern. Ich glaube, Peter Cetera ist da der Sänger, gell, von Chicago. Mhm. Wenn mich nicht alles täuscht. Wenn man so auf die Schnelle irgendwas recherchieren.
0: Chicago, die haben ursprünglich geheißen Chicago Transit Auto. Was weiß ich,
1: ja, weil sie das keiner gemerkt hat,
0: ja,
1: so wie
0: eben,
1: du jetzt.
0: Deswegen haben sie es gekürzt, ja. Ja,
1: hat er so seinen Sinn.
0: Ja, genau.
1: Okay, die Nummer, die ist, glaube ich, 4,5 Minuten lang, du gemeint.
0: Ja.
1: Und bei der Gelegenheit, wenn wir uns auch verabschieden für heute, es gibt nach Chicago noch ein, zwei Songs aus unserem Yesterday in Tude Fundus. Gypsy hat sich Child of the Moon zum Beispiel ausgesucht von den Stones. Und dann um 21.30 Uhr unbedingt dranbleiben auf Agora. Es geht weiter mit Rox Poljaki und um 22.30 Uhr kommen dann Jure und Dorian live ins Studio mit 33 ein Drittel Umdrehungen. Was heute im Programm steht, weiß ich gar nicht. Also, aber es wird sicher gut werden. Und wir müssen die Plattenspieler zurückstellen von 45 auf 33. Super. Na bitte.
0: Also bitte dranbleiben, zuhören.
1: Unbedingt zuhören.
0: Ja.
1: Gut, ihr Lieben, schönen Abend. Wir hören uns wieder in dieser Formation in zwei Wochen.
0: Hm.
1: Ja.
0: Okay.
1: Gut. Tschüss, Papa.
0: Tschüss,
1: schönen
0: Papa.
1: Abend.

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